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1: Im Studio Anna Löwer. Die Pflegereform soll trotz des aktuellen Streits in der schwarz-roten Koalition wie geplant am Mittwoch auf den Weg gebracht werden. Das hat ein Sprecher von Gesundheitsminister Lindemann gesagt. Die SPD droht ohne Nachbesserungen mit einer Blockade der Reform. Keine Entspannung bei der Flussschifffahrt in Deutschland. Die Pegel sind weiter viel zu niedrig. Am Rhein sind zuletzt wieder Rekordtiefstände erreicht worden. Daher bleibt etwa in NRW und Baden-Württemberg das Sonntagsfahrverbot für Lkw noch bis Ende Oktober ausgesetzt. Ex-Unionsfraktionschef Spahn ist nicht mehr Teil des Haushaltsausschusses im Bundestag. Das hat er seinen Kollegen über WhatsApp mitgeteilt. Spahn hatte im Ausschuss gefehlt, angeblich wegen seines kranken Kindes. Dann wurde er aber auf Sardinien am Flughafen fotografiert. Viele Berufe, die besonders unter Personalmangel leiden, haben einen hohen Anteil von Beschäftigten mit Einwanderungsgeschichte. Laut Statistischem Bundesamt machen sie in der Pflege ein Drittel aller Beschäftigten aus. Etwa unter den Köchen oder bei Bus- und Bahnfahrern ist es sogar jeder Zweite.
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1: Im Studio Anna Löwer. Gesundheitsminister Lindemann will die Pflegereform wie geplant am Mittwoch auf den Weg bringen, auch wenn SPD und Union sich bisher nicht einig sind. Die SPD besteht weiter auf Nachbesserungen. Sie sieht strukturelle Probleme durch die Reform nicht gelöst. Es ist der nächste Rückzug von Jens Spahn. Der Ex-Unionsfraktionschef gibt jetzt auch seinen Sitz im Haushaltsausschuss auf. Er hatte zuletzt eine Sitzung verpasst, weil er auf Sardinien war. Seine Person werde aktuell so politisiert, dass ein normales Arbeiten kaum möglich sei, schrieb Spahn seinen Kollegen. Mehrere Bundesländer verlängern das Sonntagsfahrverbot für Lkw. NRW und Baden-Württemberg behalten die Maßnahme wegen der niedrigen Flusspegel bis Ende Oktober bei. Das Verbot war letzten Monat gelockert worden, um Transporte vom Wasser auf die Straße zu verlagern. Seit 75 Jahren wacht das Bundesverfassungsgericht in Karlsruhe über das Grundgesetz. Mit einem Festakt wurde dort jetzt das Jubiläum gefeiert. Wer sich in seinen Grundrechten verletzt fühlt, kann sich an das Gericht wenden.
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1: Im Studio Anna Löwer. Die Pflegereform soll trotz des aktuellen Streits in der schwarz-roten Koalition wie geplant am Mittwoch auf den Weg gebracht werden. Das hat ein Sprecher von Gesundheitsminister Lindemann gesagt. Die SPD droht ohne Nachbesserungen mit einer Blockade der Reform. Ex-Unionsfraktionschef Spahn ist nicht mehr Teil des Haushaltsausschusses im Bundestag. Das hat er seinen Kollegen über WhatsApp mitgeteilt. Spahn hatte im Ausschuss gefehlt, angeblich wegen seines kranken Kindes. Dann wurde er aber auf Sardinien am Flughafen fotografiert. Keine Entspannung bei der Flussschifffahrt in Deutschland. Die Pegel sind weiter viel zu niedrig. Am Rhein sind zuletzt wieder Rekordtiefstände erreicht worden. Daher bleibt etwa in NRW und Baden-Württemberg das Sonntagsfahrverbot für Lkw noch bis Ende Oktober ausgesetzt. Viele Berufe, die besonders unter Personalmangel leiden, haben einen hohen Anteil von Beschäftigten mit Einwanderungsgeschichte. Laut Statistischem Bundesamt machen sie in der Pflege ein Drittel aller Beschäftigten aus. Etwa unter den Köchen oder bei Bus- und Bahnfahrern ist es sogar jeder Zweite.
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1: Im Studio Hanna Messerschmidt. Gesundheitsminister Linnemann will die Pflegereform wie geplant morgen auf den Weg bringen. Auch wenn SPD und Union sich bisher nicht einig sind. Die SPD besteht weiter auf Nachbesserungen. Sie sieht strukturelle Probleme durch die Reform nicht gelöst. Mehrere Bundesländer verlängern das Sonntagsfahrverbot für Lkw. NRW und Baden-Württemberg behalten die Maßnahme wegen der niedrigen Flusspegel bis Ende Oktober bei. Das Verbot war letzten Monat gelockert worden, um Transporte vom Wasser auf die Straße zu verlagern. Aus Angst vor digitaler Gewalt wie Deepfakes verändern viele Frauen ihr Verhalten im Internet. 2/3 sagen in einer Studie des Deutschen Frauenrats, dass sie weniger Bilder von sich teilen oder insgesamt auf einige Online-Aktivitäten verzichten. Bei jungen Frauen ist die Quote sogar noch höher. Das Raumfahrtunternehmen SpaceX von Elon Musk hat den nächsten Meilenstein erreicht. Die Starship-Rakete hat erstmals die Erdumlaufbahn erreicht und unseren Planeten umrundet. In nur 3 Stunden auch deutlich schneller als geplant. Dabei wurden auch gleich neue Starlink-Satelliten verteilt.
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2: Einen wunderschönen Dienstagmorgen. Johanna Penzek ist hier. 100 Jahre, das klingt für mich, wenn jemand das über so Dinge sagt wie ein 100 Jahre altes Fahrrad oder ein 100 Jahre altes Haus. In meinem Kopf ist da direkt so ein Bild von einem Märchenhaus im Wald, ganz verrunzelt und eingemoost. Oder so ein sehr altes Fahrrad, das auch nicht mehr richtig funktioniert. Das ist aber nicht die Wahrheit, weil 100 Jahre alte Häuser, die stehen ja auch einfach so in der Stadt rum. Und Ingolf, der hat sich eins gekauft und an dem war einiges zu machen. Warum er sich das angetan hat, das fragen wir ihn gleich mal nach 3 Songs.
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0: Wenn etwas kaputt ist, ja, dann kaufen wir es einfach neu. Bei so Handy, beim Toaster, bei einer Kaffeemaschine funktioniert das ganz einfach. Beim Wohnen ist das genau andersrum. Ich finde nämlich, sowas wie Altbau klingt irgendwie sexier als Neubau. Aber klar, Altbau heißt natürlich auch Ärger mit alten Leitungen, Überraschungen im Keller, Denkmalschutzamt. Ingolf aus Köln hat sich aber trotzdem für ein 100 Jahre altes Haus entschieden. Und mein Kollege Daniel Peters hat ihn gefragt, warum er sich das angetan hat.
1: Weil in so einem Haus etwas steckt, das ein Neubau einfach nicht mitbringt. Geschichte. Das Haus wurde um 1890 gebaut und steht in der Melchiorstraße in Köln, im Agnesviertel. Das ist bekannt für prachtvolle Gründerzeitbauten. Ingolf hat mir erzählt, wie ihn das Haus sofort gepackt hat.
2: Sie sehen dann so Punkte des Jugendstils, Sie sehen die alten Lampen, Sie sehen den Terrazzoboden und Sie sehen dann vor allen Dingen auch dieses steinerne, große Treppenhaus mit den eingefassten Eisenhandläufen. Also das macht schon einen tollen Charakter.
1: Wer einmal drin war, will hier nicht mehr raus. Einige Mieter leben seit 30, 40 Jahren in dem Haus. Das hat Ingolf genauso beeindruckt wie die Ornamente an der Fassade.
0: Apropos Fassade, wie ist denn so der erste Eindruck von außen?
1: Heute? Ziemlich beeindruckend. Warmer Sandsteinton, Stuck, ein kleiner Erker. Und im unteren Bereich sieht die Fassade aus, als wäre sie aus einem einzigen riesigen Felsblock herausgearbeitet worden. Ingolf beschreibt das Gefühl, davor zu stehen.
2: Die Einzigartigkeit, man ist so ein bisschen mit dem Haus konfrontiert und hat davor Respekt. Es hat etwas mit Bürgertum, mit herrschaftlichen Strukturen zu tun. Man wird neugierig und hinterfragt, mein Gott, wer hat das Haus gebaut? Wer hat da drin wohl mal gewohnt? Und welche Historie hat das Haus?
1: Da hat es ihn auch nicht abgeschreckt, dass die Fassade beim Kauf noch ganz anders aussah. Grau, verwittert, Graffiti unten, Teile der Fassade schon herabgefallen. Der Putz zermürbt von Jahrzehnten Kölner Stadtluft.
0: Und wie kriegen wir jetzt so eine Fassade wieder hin?
1: Das hat Marcel Schulze übernommen, Stuckateurmeister bei Stuck Belz in Bonn. Alte Farbe runter, Rostschäden beheben, kaputte Stuckelemente per Hand neu modellieren. Und obwohl er das seit Jahren macht, sagt Marcel, genau diese Arbeit berührt ihn bis heute.
3: Man denkt halt dran, wie die Kollegen früher an den Fassaden gearbeitet haben. Ne? Also das schon. Und ja, der schönste Moment ist, wenn die Fassade abgerüstet wird. Abgerüstet wird und sozusagen ausgepackt wird, wo man vor der vollendeten Tatsache steht.
1: Marcel hat mir erzählt, der Gedanke, dass diese Fassade jetzt vielleicht wieder 100 Jahre hält, das macht ihn schon ziemlich stolz.
0: Kaufe ich mir lieber was Neues? Ingolf hat das ganz anders gesehen und hat sich ein Haus aus 1890 gekauft und wieder fit gemacht für die nächsten Generationen. Und das finde ich

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1: Vor allem im Norden ist es heute früh noch grau bewölkt, sonst kann es richtig freundlich werden. Im Laufe des Tages bleibt es überwiegend trocken. Die Höchstwerte liegen zwischen 23 und 29 Grad. An der Küste ist es spürbar kühler. Morgen im Westen mehr Wolken und später vereinzelt Schauer. Sonst weiter meist trocken bei ähnlichen Werten wie heute.
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2: Schönen Dienstag wünsche ich euch. Johanna Penzek ist hier. Ich habe da so ein Jucken. Aktuell kann ich es mir noch verkneifen, aber lange wird es nicht mehr dauern. Und dann werden endlich wieder Weihnachtsfilme geguckt. Das ist die beste Zeit, filmisch im Jahr.

diese ganzen Filme, die einem so ein cozy Gefühl geben. Und einer, der jedes Jahr über meinen Bildschirm flackert, ist Drei Haselnüsse für Aschenbrödel. Und das Schloss in dem Film, das schauen wir uns jetzt schon mal an. In herbstlicher Atmosphäre. Gleich nach zwei Songs.

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2: Die Moritzburg ist ein Ort, da wissen viele Leute vielleicht nicht, wie sie heißt, aber gesehen hat die bestimmt jeder schon mal. Für viele ist das nicht einfach nur ein Schloss bei Dresden, sondern es ist ein Stück Kindheit. Alexandra Peters aus der Brellux Radio Redaktion. Warum löst ausgerechnet dieses Schloss so viel Nostalgie bei uns aus?
3: Weil die Moritzburg für unglaublich viele Menschen, also für mich auch, untrennbar mit einem Film verbunden ist. Mit drei Haselnüsse für Aschenbrödel. Dieses Schloss im Winter, zugefrorenes Wasser, Schnee, die Tauben im Innenhof, das hat sich einfach eingebrannt. Viele haben den Film jedes Jahr gesehen, oft mit der Familie und gucken ihn auch immer noch. Und irgendwann verschmilzt der echte Ort mit dieser Erinnerung. Man sieht die Moritzburg und ist sofort wieder Kind.
2: Dabei war die Moritzburg ja ursprünglich gar kein Märchenschloss, sondern was ganz anderes.
3: Genau, ursprünglich ist es ein barockes Jagdschloss, gebaut für August den Starken. Ein Ort für Macht, für Repräsentation, für höfische Gesellschaft. Dass daraus später ein Märchenort wurde, war eigentlich Zufall. Der Film hat das Schloss komplett ins Blickfeld gerückt. Seitdem sehen viele Menschen dort keine Geschichte von Kurfürsten, sondern Aschenbrödel auf ihrem Schimmel Nikolaus.
2: Ja, und das wirkt ja bis heute nach.
3: Absolut. Im Sommer, aber vor allem auch im Winter pilgern Menschen dahin, obwohl es längst keinen garantierten Schnee mehr gibt. Es gibt Ausstellungen zum Film, Führungen, Fans aus ganz Europa. Das Spannende ist, die Moritzburg bzw. die Betreiber davon spielen das mit. Sie versuchen gar nicht erst, dieses Bild loszuwerden. Im Gegenteil, sie leben davon. Zum Beispiel ist da auf der Treppe ein Schuh, den Aschenbrödel verloren hat, als kleine Skulptur verewigt. Das Schloss ist heute also beides gleichzeitig, historischer Ort und emotionaler Erinnerungsraum.
2: Die Moritzburg ist viel mehr als nur ein Schloss. Sie ist ein Ort, an dem sich Realität und Film vermischen. Und es ist auf jeden Fall ein Ort, an dem ich mal so vorbeigehen möchte, so Sightseeing-mäßig. Weil dieses Gebäude, das gibt mir ein richtig schönes weihnachtliches Gefühl. Und das möchte ich mir auch mal in echt anschauen.

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1: Ich fühle ja mit allem mit, ne? Wenn Menschen in Filmen sterben, ich muss heulen. Oder hier, ich war letztens im Tierheim und ich konnte ja nicht alle Tiere mitnehmen nach Hause. Und ich hatte dann ein Tränchen im Auge, weil die einfach da geblieben sind und ich denen nicht ein Zuhause schenken könnte. Und bei dem Thema gleich nach 7, da habe ich auch ein kleines Tränchen im Auge. Denn da geht es um einen der berühmtesten Bäume der Welt. Und darum, dass er wohl verstorben ist. Ja, ich muss mich mal kurz sammeln. Wir sprechen gleich drüber nach 7.

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1: Im Studio Hanna Messerschmidt. Die Pflegereform soll trotz des aktuellen Streits in der schwarz-roten Koalition wie geplant morgen auf den Weg gebracht werden. Das hat ein Sprecher von Gesundheitsminister Linnemann gesagt. Die SPD droht ohne Nachbesserungen mit einer Blockade der Reform. Der Deutsche Pflegerat fordert eine umfassende Überarbeitung der geplanten Pflegereform, etwa bei den höheren Hürden für Pflegegrade. Der Pflegebedarf verschwindet dadurch nicht, warnt Verbandspräsidentin Christine Vogler im Redaktionsnetzwerk Deutschland. Keine Entspannung bei der Flussschifffahrt in Deutschland. Die Pegel sind weiter zu niedrig. Am Rhein sind zuletzt wieder Rekordtiefstände erreicht worden. Daher bleibt etwa in NRW und Baden-Württemberg das Sonntagsfahrverbot für Lkw noch bis Ende Oktober ausgesetzt. Bei der Batteriezellproduktion will VW enger mit einem chinesischen Hersteller zusammenarbeiten.

0: geplant sind drei Gemeinschaftsunternehmen in der Slowakei, Spanien und Marokko. Ziel: mehr Batterien für E-Autos in Europa herstellen. VW will dafür knapp eine 500 Millionen Euro investieren.
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2: Schönen Dienstag euch, Johanna Penzek ist hier. In meiner Familie haben Bäume eine ganz besondere Bedeutung, weil jedes Kind, das meine Eltern bekommen haben, hat einen Baum gepflanzt bekommen zur Geburt. Ich habe zum Beispiel den Feldahorn gekriegt und deswegen habe ich in meinem Herzen natürlich auch einen kleinen Sweetspot für Bäume und auch für den einen, um den es jetzt geht, der Robin Hood Baum. Ist eine traurige Geschichte, aber auch eine schöne. Hört ihr gleich nach 3 Songs.
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1: Es ist eine Nachricht, die uns Naturfans und Romantikern das Herz richtig schwer werden lässt. Es geht um die berühmteste Eiche der Welt. Und die ist jetzt verstorben. Davon gehen nämlich Experten aus, weil sie in diesem Jahr zum allerersten Mal keine Blätter mehr bekommen hat. Sabine Piel aus der Brillux Radio Redaktion. Und da denken wir natürlich direkt an den Robin Hood. Denn der Baum steht im Sherwood Forest.
2: Ja, genau. Die sogenannte Major Oak. Prächtiger Baum, geschätzte 1000 bis 1200 Jahre alt und eben die bekannteste Eiche der Welt. Die Legende besagt, dass Robin Hood genau darunter sein Hauptquartier hatte damals. Tja, aber jetzt hat ihn einfach das Alter eingeholt, den Baum, extrem verstärkt durch die heißen, trockenen Sommer der letzten Jahre. Und was wohl auch nicht zuträglich war, sind die Touristenströme, die den Boden über die Jahre so festgetreten haben, dass kaum noch Wasser zu den Wurzeln kam.
1: Klingt ein bisschen so, als würden Bäume, die im Zusammenhang mit Robin Hood stehen, schon gefährlich leben. Na, da gab es doch auch vor ein paar Jahren nochmal diesen einen Fall, bei dem auch so ein Baum gestorben ist.
2: Ja, genau. Da war es aber pure Gewalt. Da ging es um einen Bergahorn, ca. 100 bis 120 Jahre alt, ebenfalls in England, der als sogenannter Robin Hood-Baum bekannt war. In dem Fall aber durch den Film von 1991 mit Kevin Costner. War aber eben auch total berühmt, der Baum. So, und da waren 2023 zwei Typen hingegangen und haben den knallhart umgesägt, illegal. Die beiden Täter sind aber tatsächlich gefasst worden und letztes Jahr wohl auch zu über 4 Jahren Haft verurteilt worden.
1: Das heißt, Robin Hood hat innerhalb kürzester Zeit quasi beide seiner berühmten Bäume verloren.
2: Sozusagen ja. Der Baum aus dem Film wurde gefällt und das historische Original im Sherwood Forest ist jetzt, ja, eingeschlafen, aber, und das ist die schöne Nachricht, beide Bäume sterben nicht endgültig.
1: Boah, das ist irgendwie traurig, Sabine. Gibt es denn irgendwelche Hoffnungen?
2: Ja, also bei dem gefällten Baum sprießen tatsächlich kleine neue Triebe aus dem Stumpf. Und von der Major Oak im Sherwood Forest wurden über die Jahre hunderte Eicheln gesammelt und Setzlinge gezogen. Davon sind auch eine ganze Menge schon eingepflanzt worden, ja, sodass die Major Oak irgendwie weiterlebt.
1: Boah, da bin ich ja berühmt. Der berühmteste Baum der Welt hat in diesem Jahr keine Knospen und Blätter mehr bekommen. Damit geht ein Stück Robin Hood-Geschichte zu Ende, denn der Sage nach soll Robin Hood unter dieser Eiche im Sherwood Forest sein Hauptquartier gehabt haben. Aber wir sind guten Mutes, dass daraus vielleicht auch bald ein neuer Baum entsteht, unter dem wir uns dann alle wieder versammeln können und an Robin Hood gedenken können.

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1: Viele Wolken gibt's heute. Im Norden und Nordwesten bleibt's meistens trocken. Daneben kommt auch ordentlich die Sonne durch. Am Nachmittag liegen die Höchstwerte zwischen 23 und 29 Grad. Morgen wird's im Westen

0: Abend zeitweise wolkiger, später kann auch mal ein Schauer runterkommen. Das Ganze bei ähnlichen Topwerten wie heute.
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2: Schönen Dienstag euch, Johanna Penzek ist hier. Ich habe bestimmt so 5 Kleidungsstücke im Schrank, an denen müsste ich mal was nähen. Die sind viel zu schön zum Wegschmeißen und die Löcher könnte man wirklich einfach flicken, aber ich bin zu faul und manchmal auch zu unfähig. Wie toll wäre das, wenn sich Löcher in Klamotten selbst flicken würden? Klingt ein bisschen wie in so einem Science-Fiction-Roman oder Märchen, wie bei den Mainzelmännchen oder so, aber das könnte tatsächlich bald wahr werden. Selbstreparierende Stoffe. Wie das gehen soll, das schauen wir uns gleich mal an.

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1: Kleidung nähen, das kann wirklich nicht jeder und ich bin auch so, wenn das Loch zu groß ist, ja, dann muss ich die Kleidung halt wegschmeißen und auch wenn ich weiß, nachhaltig ist das nicht wirklich, manchmal kriege ich es einfach nicht wieder gefixt. Aber dafür soll es jetzt in der Zukunft eine Lösung geben. Ein Forscherteam aus China hat nämlich ein Textilstück entwickelt, das aus einem lebenden Pilzgeflecht besteht. Klingt erstmal ein bisschen eklig, sieht aber total normal aus, wie ein Stück Stoff, wenn es eben trocken ist. Die Magie beginnt, wenn das Textilstück feucht wird, dann können sich nämlich einzelne Pilzstränge von selbst regenerieren und eben entstandene Löcher stopfen. Außerdem gibt es wohl die Möglichkeit, dass die Pilzfasern unter bestimmten Umständen die Farbe ändern. Also bräuchte es gar nicht mehr so viele Kleidungsstücke, um einen farbenfrohen Kleiderschrank zu haben. Super praktisch, wenn ich morgens überlege, mein Lieblingspulli sähe heute zum Outfit besser in grün als in rosa aus. Aber an dem Stoff muss natürlich noch ein bisschen weiter geforscht werden, bevor wir die Pilze dann wirklich anziehen können. Ich sage aber ehrlich, ich würde es tragen.
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1: So Geschichten über Kunstfälscher finde ich immer ultra spannend. Das sind so talentierte Menschen, die aber anstatt ihre eigene Kunst zu machen, einfach Kunst machen und dann so tun, als wäre die von wem anders. Und genau so den True Crime Fall von

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1: Im Studio Hanna Messerschmidt. Gesundheitsminister Linnemann will die Pflegereform wie geplant morgen auf den Weg bringen. Auch wenn SPD und Union sich bisher nicht einig sind. Die SPD besteht weiter auf Nachbesserungen. Sie sieht strukturelle Probleme durch die Reform nicht gelöst. Der gesellschaftliche Zusammenhalt in Deutschland hat sich nach einem Corona-Tief wieder verbessert. Laut einer Bertelsmann-Studie bewerten viele etwa ihre sozialen Beziehungen besser. Auch das politische Interesse ist hoch. Das Vertrauen in die Bundesregierung bleibt aber auf einem Tiefstand. Die EU-Innenminister denken wohl darüber nach, in Ausnahmefällen das Asylrecht einzuschränken. Die Bild berichtet von Plänen, wonach der Zugang zu Asylverfahren verweigert werden soll, insbesondere wenn große Flüchtlingsströme gezielt herbeigeführt und als politisches Druckmittel genutzt werden. Mehrere Bundesländer setzen das Sonntagsfahrverbot für Lkw weiterhin aus. NRW und Baden-Württemberg behalten die Maßnahme wegen der niedrigen Flusspegel bis Ende Oktober bei. Das Verbot war letzten Monat gelockert worden, um Transporte vom Wasser auf die Straße zu verlagern.
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0: Einen wunderschönen Dienstagmorgen. Johanna Penzeck ist hier. Kunstfälscher, die arbeiten im Geheimen. So stelle ich mir das immer vor. Also die sitzen irgendwo in einem dunklen Atelier, in einem zwielichtigen Hinterhof und machen dann heimlich ganz große Kunst. Aber den Kunstfälscher, den wir uns gleich mal anschauen, der hat nichts mit Geheim zu tun, sondern der lebte wirklich in Saus und Braus, wie man so schön sagt. So ein richtiger Partylöwe war das. Was der so für Kunst gefälscht hat und wie er das unentdeckt geschafft hat bei seinem ganzen Partyleben, das schauen wir uns gleich mal an nach 3 Songs.
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0: Luxus, Kunst und große Namen und mittendrin jemand, der genau diese Welt jahrelang getäuscht hat. Klingt wie der Plot von so einem Hollywood-Film und ein bisschen ist es auch so. Aber es ist auch eben die Geschichte hinter einem der schillerndsten Kunstfälscher überhaupt. Alexandra Peters aus der Brillux Radio Redaktion. Wer war dieser Mann und was hat ihn so besonders gemacht?
1: Elmir de Horry war jemand, der nicht einfach ein paar Bilder gefälscht hat, sondern vermutlich Tausende. Und zwar im Stil von richtig großen Künstlern wie Picasso oder Matisse. Er konnte deren Handschrift so gut imitieren, dass seine Werke in Galerien verkauft wurden, ohne dass jemand Verdacht geschöpft hat. Und das über Jahre hinweg.
0: Und gleichzeitig hat er ja selbst so ein ziemlich auffälliges Leben geführt, oder?
1: Ja, total. Er hat nicht im Verborgenen gelebt, sondern eher wie ein Star mit Partys, Kontakten in der Kunstszene, einer Villa auf Ibiza. Und genau das macht die Geschichte so absurd. Er war Teil dieser Welt, die er gleichzeitig ausgetrickst hat. Irgendwann wurde er selbst zur Figur, über die gesprochen wurde, fast schon berühmter als mancher der Künstler, die er imitiert hat.
0: Ja, und wie endet jetzt seine Geschichte?
1: Ziemlich tragisch. Als der Druck größer wurde und ihm strafrechtliche Konsequenzen drohten, hat er sich auf Ibiza das Leben genommen. Und bis heute ist nicht eindeutig geklärt, wie viele seiner Fälschungen noch im Umlauf sind. Also Bilder, die irgendwo hängen und vielleicht immer noch für echt gehalten werden.
0: Ein Leben zwischen Glamour und Täuschung und Kunst, die vielleicht bis heute nicht enttarnt ist. Die Geschichte zeigt, wie leicht sich selbst Experten manchmal blenden lassen.

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1: Viele Wolken gibt's heute. Im Norden und Nordwesten bleibt's meistens trocken. Daneben kommt auch ordentlich die Sonne durch. Am Nachmittag liegen die Höchstwerte zwischen 23 und 29 Grad. Morgen wird's im Westen zeitweise wolkiger. Später kann auch mal ein Schauer runterkommen. Das Ganze bei ähnlichen Topwerten wie heute.
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2: Hier ist Johanna Penzek, schönen Dienstagmorgen wünsche ich euch. Wann habt ihr das letzte Mal so einen Legostein in der Hand gehalten? Alternativ, wann seid ihr das letzte Mal auf einen Legostein draufgetreten? Dieser Schmerz, diese Erinnerung an diesen Schmerz vom Legostein in meinem Fuß, die werde ich nie wieder vergessen. Aber darum soll es jetzt nicht gehen. Lego ist nämlich schon lange kein Kinderspielzeug mehr. Das ist viel auch für Erwachsene. Und wir treffen gleich mal einen richtigen Lego-Pro nach zwei Songs.

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1: Ich habe so das Gefühl, Lego hat sich so ein bisschen gewandelt. Also ich habe damit als Kind gespielt und irgendwelche blöden Dinge aus dem Baustein gebaut, aber heutzutage ist das auch schon ein Erwachsenending. Es gibt ja richtig wilde Lego-Sets. Henry Krasemann, der ist so ein richtiger Lego-Experte. Eigentlich ist er Jurist, betreibt aber aus Spaß an der Freude seit 2011 seinen eigenen Lego-Fan-Kanal Klemmbaustein-Lyrik bei YouTube. Henry, da gibt es ja auch eine Linie für Gebäude, also Lego Architecture nennt sich das. Erklär uns das mal bitte einmal.
2: Was war tatsächlich mal etwas, was nicht an Kinder sich richtet? Da gibt es keine Spielfunktion. Gerade die ersten Architecture-Sets waren sehr abstrakte Gebäude, die es aber wirklich gab. Also das erste war, glaube ich, der Sears Tower. Das kam auch daher, weil Lego erkannt hatte, dass zumindest Architekten wohl sehr gerne Lego-Steine benutzen, um ihre Gebäude mal vorzudesignen.
1: Okay, also los ging es damit und 2008, aber heute ist das ja was, was jetzt nicht nur Architekten cool finden, sondern das kann wirklich jeder bauen. Da gibt es zum Beispiel das Taj Mahal, Schloss Neuschwanstein, Notre Dame und. Was sind denn so deine Favorites? Was würdest du sagen?
2: Von New York City gibt es eins, ein Architecture-Set, was so ein bisschen wie so ein Apfel geformt auch ist. Berlin gibt sogar so ein ganzes Diorama, die Freiheitsstatue bis hin zum Eiffelturm. Das schönste Set, was ich finde, was Lego immer noch gemacht hat und was auch vom Bauen mir am meisten Spaß gemacht hat, ist die Titanic.
1: Ja, okay, das ist ja jetzt irgendwie nur so halb ein Gebäude, aber gut, gehört ja irgendwie dazu. Die Gebäude sind ja richtig groß. Die Titanic zum Beispiel ist ja über einen Meter. Wie lange baut man denn an so einem Set?
2: Ich rechne bei mir tatsächlich so um die 500 Teile pro Stunde. Ich gehe davon aus, natürlich, weil ich das ja nun schon ein bisschen mache, dass das eher ein bisschen über dem Durchschnitt liegt. Aber ich glaube, so mit 300 Teilen pro Stunde kann man immer noch rechnen. Am Ende aller Tage kriegt man das wahrscheinlich, wenn man sich die Zeit nimmt, das auch an einem Wochenende gebaut. Aber klar, wenn man jeden sagt, nö, ich mache daraus sozusagen mein Happening und baue jeden Tag eine Stunde, dann kann man sich da auch in ein, zwei Wochen sicherlich teilweise mit beschäftigen.
1: Ja, also ich bin mir nicht so sicher, ob ich da nach zwei, drei Wochen fertig wäre. Wahrscheinlich wird es bei mir eher Monate dauern. Aber das ist dann auch irgendwie cool, wenn man sich das dann so in die eigene Wohnung stellen kann, so ein neues It-Piece.
2: Ja, und bei Lego kommt eben noch der Gag dazu, dass man es nicht nur einfach gekauft hat, sondern gefühlt selbst gebaut hat.
1: Also ich muss sagen, ich habe auch jetzt richtig Lust bekommen, mal wieder irgendwas mit Lego zu bauen. Ich habe mal gerade geschaut, es gäbe da die Sagrada Familia in Barcelona mit 12.000 Teilen. Die kommt allerdings jetzt erst im November raus. Vielleicht wird die dann auch in einem Jahr bei mir fertig werden. Vielleicht aber auch einfach nicht.

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1: Wes Anderson, klingelt da was bei euch? Entweder ihr wisst, wer das ist und ihr habt direkt Bilder im Kopf, so pastellige Farben, viel Pink, oder ihr habt gar kein Bild, alles ist schwarz. Der Regisseur hat in seinen Filmen einen ganz bestimmten Look geprägt. Grand Budapest Hotel ist zum Beispiel so ein Kandidat. Und den findet nicht nur die Filmbranche gut, sondern auch Social Media. Schauen wir uns gleich mal an in der nächsten Stunde.

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1: Im Studio Hanna Messerschmidt. Die Pflegereform soll trotz des aktuellen Streits in der schwarz-roten Koalition wie geplant morgen auf den Weg gebracht werden. Das hat ein Sprecher von Gesundheitsminister Linnemann gesagt. Die SPD droht ohne Nachbesserungen mit einer Blockade der Reform. Keine Entspannung bei der Flussschifffahrt in Deutschland. Die Pegel sind weiter zu niedrig. Am Rhein sind zuletzt wieder Rekordtiefstände erreicht worden. Daher bleibt etwa in NRW und Baden-Württemberg das Sonntagsfahrverbot für Lkw noch bis Ende Oktober ausgesetzt. 3/4 der Deutschen halten Enteignungen großer Wohnungskonzerne für kein gutes Mittel gegen hohe Mieten. Das zeigt eine Forsa-Umfrage für RTL und den Stern. Mehr Zustimmung gibt's unter linken Wählern. In Berlin hält die Partei auch an ihren Plänen fest. Das Raumfahrtunternehmen SpaceX von Elon Musk hat den nächsten Meilenstein erreicht. Die Starship-Rakete hat erstmals die Erdumlaufbahn erreicht und unseren Planeten umrundet. In nur 3 Stunden auch deutlich schneller als geplant. Dabei wurden auch gleich neue Starlink-Satelliten verteilt.
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2: Dienstag euch. Johanna Penzek ist hier. Wes Anderson, der Regisseur, der ist ein sehr besonderer Mensch. Jedenfalls optisch, wenn man sich seine Filme so anguckt. Ich habe mich mal mit einem Set-Designer unterhalten, der mit ihm gearbeitet hat und der hat auch für Grand Budapest Hotel was gemacht. Da mussten tatsächlich mehrere Pinktöne angemischt werden und dann kam Wes rein, hat sich das angeguckt und es hat ihm keiner gefallen. Es musste alles nochmal komplett neu gemacht werden. Der Wes Anderson ist ein Perfektionist, aber sein Look, der ist auch wirklich weltberühmt und der geht nicht nur viral in Filmen, sondern auch auf Social Media. Sprechen wir gleich mal drüber nach 3 Songs.
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1: Videos in Pastellfarben, perfekt symmetrisch. Da gibt es inzwischen einige auf Social Media. Das wirkt alles wie aus so einem Film und so soll es eben auch wirken, denn das ist alles angelehnt an den Stil von dem Regisseur Wes Anderson. Dem wurde in London zuletzt sogar eine ganze Ausstellung gewidmet. Kollege Daniel Peters, wer ist das genau? Wes Anderson.
2: Wes Anderson ist bekannt für Filme wie The Grand Budapest Hotel oder The French Dispatch. Und jedes Bild bei ihm wirkt fast wie ein Gemälde. Alles ist präzise ausgerichtet, die Farben sind bis ins Detail abgestimmt, jede Szene wirkt komplett durchkomponiert. Selbst wer seinen Namen nicht kennt, den Stil erkennen wir trotzdem sofort.
1: Und genau daraus ist ja dann Social Media Trend geworden.
2: Ganz genau. Angefangen hat das alles mit einer ganz normalen Zugfahrt. Die Amerikanerin Eva Williams fährt von einem Familienbesuch zurück nach Hause. Am Abend davor hat sie sich zusammen mit ihren Eltern The French Dispatch angesehen und denkt sich, warum filme ich meinen Alltag nicht einfach so wie einen Wes Anderson-Film? Also hält sie ihre Zugfahrt fest. Symmetrische Einstellungen, ganz ruhig gefilmt. Texttafeln wie in einem Buch. Anderson gliedert viele seiner Filme ja in Kapitel. Und darunter legt sie einen Song, der klingt, als würde gerade ein ganzes Leben im Zeitraffer an einem vorbeiziehen. Leicht wehmütig, aber nie traurig. Eben aus dem Film, den sie am Abend vorher gesehen hat. Das Video geht viral und plötzlich filmen tausende Menschen ihren Kaffee am Morgen, den Weg zur Uni oder den Einkauf genauso. Aus ganz normalen Alltagsmomenten wird auf einmal Kino.
1: Und dieser Song, der gehört bei den Videos auch fest dazu, ne?
2: Genau. Der Track heißt Obituary, komponiert von Alexandre Desplat. Das ist Wes Andersons Hauskomponist. Der macht praktisch für jeden seiner Filme die Musik. Und weil dieses Stück genau diesen leicht schrägen Anderson-Stil trifft, ist es inzwischen die Erkennungsmelodie für den ganzen Trend geworden. Kaum ein Wes Anderson-Video ohne diesen Song im Hintergrund.
1: Nicht einfach nur ein Trend, sondern eine Hommage an einen besonderen Hollywood-Regisseur. Von der Filmleinwand in TikTok-Videos, das schafft wirklich nur Wes Anderson.

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1: Viele Wolken gibt es heute Vormittag im Norden und Nordwesten, aber es bleibt meist trocken und daneben kommt oft die Sonne raus. Richtung Mittag und Nachmittag bleibt es überwiegend freundlich, bei Höchstwerten zwischen 22 und 29 Grad, an der Küste eher um 20 Grad. Morgen im Westen wieder mehr Wolken und ab dem Nachmittag vereinzelt Schauer, sonst meist sonnig bei maximal 30 Grad.
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2: Hier ist Johanna Penzig. Schönen Dienstagmorgen wünsche ich euch. Der Weltraum. Unendliche Weiten. Für mich ist das immer so ein bisschen auch Fantasy. Weil, also ich kenne ihn klar von Bildern und aus Science-Fiction-Filmen. Aber sind wir mal ehrlich, ich werde den Weltraum wahrscheinlich nie mit meinen eigenen Augen sehen. Aber Bilder aus dem Weltraum bekommen wir bald alle zu sehen. Und zwar mehrere, denn es gibt ein neues Weltraumteleskop, das da draußen auf Mission ist. Und wie die aussieht, das hört ihr gleich nach zwei Songs.

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1: Dunkle Materie, dunkle Energie und ferne Planeten. Das klingt ein bisschen wie eine Star Trek-Episode. Es ist aber die Mission von dem Nancy Grace Roman Weltraumteleskop. Das hat die NASA jetzt erfolgreich in den Weltraum befördert und es ist auf dem Weg zu einem 1 Million weit weg von der Erde entfernten Beobachtungsposten. Und es soll eben sowas suchen wie dunkle Materie oder ferne Planeten. Das Besondere ist, dieses neue Teleskop ist 1000-mal schneller als das weltbekannte Hubble-Teleskop. Und schon Anfang 2027 sollen wir die ersten Bilder aus dem Weltraum bekommen. Und es ist nicht nur im Weltall sehr, sehr schnell. Hier auf der Erde wurde das Teleskop tatsächlich auch früher als geplant fertiggestellt und hat auch noch genauso viel gekostet, wie am Anfang angenommen. Das ist ja bei wissenschaftlichen Projekten eher sehr selten. Ich bin auf jeden Fall sehr gespannt, wann wir dann die ersten Aliens zu Gesicht bekommen. Ich hoffe, die sind uns friedlich gestimmt.
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1: Jugendhilfeeinrichtungen sind was Wichtiges und was Gutes, was wir Menschen uns da ausgedacht haben. Und gleich nach 10 bei Amina Jamai Astiban geht es um eine Jugendhilfeeinrichtung, bei der den Kindern geholfen wird mit einem handwerklichen Ansatz. Also wer dahin kommt, kriegt Unterstützung und was zu tun mit den Händen. Wie das Konzept wirklich aussieht, das hört ihr gleich in der nächsten Stunde.

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1: Im Studio Hanna Messerschmidt. Gesundheitsminister Linnemann will die Pflegereform wie geplant morgen auf den Weg bringen. Auch wenn SPD und Union sich bisher nicht einig sind. Die SPD besteht weiter auf Nachbesserungen. Sie sieht strukturelle Probleme durch die Reform nicht gelöst. Mehrere Bundesländer setzen das Sonntagsfahrverbot für Lkw weiterhin aus. NRW und Baden-Württemberg behalten die Maßnahme wegen der niedrigen Flusspegel bis Ende Oktober bei. Das Verbot war letzten Monat gelockert worden, um Transporte vom Wasser auf die Straße zu verlagern. Aus Angst vor digitaler Gewalt wie Deepfakes verändern viele Frauen ihr Verhalten im Internet. 2/3 sagen in einer Studie des Deutschen Frauenrats, dass sie weniger Bilder von sich teilen oder insgesamt auf einige Online-Aktivitäten verzichten. Bei jungen Frauen ist die Quote sogar noch höher. ChatGPT-Hersteller OpenAI hält ein neues KI-Modell wegen Sicherheitsbedenken vorerst zurück. Es hätte im Oktober veröffentlicht werden sollen. Laut Wall Street Journal handelte das System in Tests aber teils ohne Erlaubnis und hielt gegenüber den Nutzern Infos zurück.
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2: Wer ist bei euch im Leben eigentlich die Person, die immer an euch glaubt? Und das egal wie verrückt der Plan ist und trotzdem immer sagt, ich weiß, du schaffst das. Selbst wenn man selbst mal total verzweifelt ist. Ich bin Amina Jamal Astiban und bei mir ist es auf jeden Fall mein Papa. Ohne den hätte ich mich ganz viele Dinge in meinem Leben gar nicht erst getraut. Leider hat aber nicht jeder von uns so jemanden in seinem Leben. Eine ganz besondere Anlaufstelle, die Hand und Herz verbindet, die schauen wir uns gleich nach 3 Songs mal an.
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0: Für viele Jugendliche, die im Jugendwerk Birkeneck landen, war das Leben bisher, ja, ich würde sagen, nicht so wirklich mit Erfolgserlebnissen übersät. Birkeneck, das ist eine Jugendhilfeeinrichtung nördlich von München, in der junge Menschen wohnen und irgendwann sogar ihre Ausbildung machen können. Angeboten werden da zum Beispiel die verschiedensten Handwerksberufe und da können die dann auch ihre Ausbildung machen. Also ganz bewusst keine Bürojobs. Daniel Peters hat sich das Konzept mal angeschaut. Daniel, warum dieser starke Fokus gerade aufs Handwerk?
1: Weil im Handwerk jeden Tag etwas entsteht, das wir sehen können. Deshalb bildet Birkeneck die Jugendlichen bewusst in Berufen wie Maler, Schreiner, Bäcker oder Elektriker aus. Früher gab es dort auch Mediengestalter, das hat aber nicht so gut funktioniert. Sandy Meng, der die Malerwerkstatt leitet, erklärt warum.
2: Da war es dann etwas schwieriger tatsächlich, weil man da halt im Büro arbeitet. Der Erfolg ist nicht wirklich anfassbar sichtbar und schnell sichtbar. Für die Jugendlichen ist es bei uns super, wenn die dann handwerklich was gestalten und sehen abends schon, was wir geschafft haben, und damit wächst man.
1: Viele der Jugendlichen hätten in ihrem Leben die Erfahrung gemacht, dass ihnen immer wieder gesagt wurde, was sie alles nicht können. Hier jetzt am Ende eines Arbeitstages zu sehen, was man geschafft hat, das sei mehr als nur so ein Feierabendgefühl, sagt Meng.
0: Und dann gibt es ja auch noch die Kunden, die das Ergebnis am Ende sehen.
1: Ja, und das ist ein Aspekt, der ist nicht zu unterschätzen.
2: Wenn man dann noch Kunden draußen hat, die das toll finden, die ein cooles Feedback zurückgeben, dann ist das für die Jugendlichen natürlich mega pädagogisch wertvoll und treibt die auch voran und motiviert die dann natürlich auch weiterzumachen, durchzuhalten und sich den Gesellenbrief zu holen.
1: Das Ziel hat auch Santos Grudzinski. Er ist 18 und macht seine Ausbildung zum Maler in Birkeneck.
0: Zugegeben, Bürojobs haben ja auch ihre Vorzüge, aber einen Turm verwandelt da keiner in ein Kunstwerk.

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1: Viele Wolken gibt es heute Vormittag im Norden und Nordwesten, aber es bleibt meist trocken und daneben kommt oft die Sonne raus. Richtung Mittag und Nachmittag bleibt es überwiegend freundlich, bei Höchstwerten zwischen 22 und 29 Grad, an der Küste eher um 20 Grad. Morgen im Westen wieder mehr Wolken und ab dem Nachmittag vereinzelt Schauer, sonst meist sonnig bei maximal 30 Grad.
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2: Ich bin Amina Jamai Astiban und ich bräuchte ja eigentlich ganz dringend mal ein neues Sofa. Also wenn ihr da Tipps habt, gerne her damit. Meins ist nämlich schon so richtig durchgelegen und einfach nicht mehr bequem. Und viel mehr Anforderungen, als dass es bequem sein soll, habe ich eigentlich auch gar nicht. Welches Sofa allerdings so konzipiert worden ist, dass ein Gentleman sich aufrecht hinsetzen konnte, ohne dass seine Kleidung zu stark zerknittert, das klären wir gleich in einer neuen Folge Design Details. Bleibt unbedingt dran.

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1: Wenn ein Sofa so aussieht, als würde da seit Jahrhunderten über Politik, Zigarren und

Millionen Deals diskutiert werden, dann ist es meistens ein Chesterfield. Tief eingezogene Knöpfe, geschwungene Armlehnen, ein rautenförmiges Muster aus meist dunklem Leder. Genau das macht ein Chesterfield-Sofa aus. Entstanden sein soll es im 18. Jahrhundert. Der Legende nach ließ der

0: machen das Sofa außergewöhnlich langlebig. Kein Wunder also, dass das Chesterfield Ende des 19. Jahrhunderts zum festen Inventar britischer Gentleman-Clubs wurde. Hier traf sich die Elite des Landes zum Austausch, zum Netzwerken oder auf einen Whisky. Einige der damaligen Originalsofas stehen dort sogar noch heute. Ein Beweis dafür, wie robust das Design ist. Was viele nicht wissen, Chesterfield ist gar keine Marke. Es gibt keinen einzigen Originalhersteller. Der Begriff beschreibt heute lediglich den Stil. Deshalb wird das Design seit Jahrhunderten von den unterschiedlichsten Möbelmanufakturen neu interpretiert. Vielleicht ist genau das Geheimnis des Chesterfield-Sofas. Es wirkt, als hätte es schon unzählige Geschichten erlebt, selbst wenn es gerade erst ins Wohnzimmer eingezogen ist.
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1: Wir werfen schon mal einen Blick in die neue Stunde hier bei Brillux Radio. Gleich nach 11 geht's in ein ganz besonderes Studentenheim. Klingt jetzt erstmal langweilig, aber das ist einfach auf einem Bauernhof. Maximal idyllisch, ist aber auch eine absolute Herausforderung gewesen. Und die gucken wir uns gleich mit all ihren Highlights und Katastrophen genauer an.

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1: Im Studio Hanna Messerschmidt. Gesundheitsminister Linnemann will die Pflegereform durchboxen. Er will, dass die Bundesregierung die Pläne morgen beschließt. Stand jetzt sind sich CDU und SPD aber noch gar nicht einig. Die SPD hält die Reform für ein reines Sparpaket und will Pflegebedürftige mehr entlasten. Die Menschen in Deutschland rücken nach der Corona-Pandemie wieder stärker zusammen. In einer Bertelsmann-Studie haben die Befragten etwa ihre Bereitschaft, Verantwortung für andere zu übernehmen, höher eingestuft. Das Vertrauen in den Staat bleibt demnach aber gering. Keine Entspannung bei der Flussschifffahrt in Deutschland. Die Pegel sind weiter zu niedrig. Am Rhein sind zuletzt wieder Rekordtiefstände erreicht worden. Daher bleibt etwa in NRW und Baden-Württemberg das Sonntagsfahrverbot für Lkw noch bis Ende Oktober ausgesetzt. Erst Strafzölle und jetzt sogar ein Einfuhrverbot. In den USA gilt seit heute ein milliardenschwerer Importstopp für bestimmte Produkte aus Kanada. Betroffen sind unter anderem Whisky, Bier, einige Milchprodukte und Motorräder.
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2: Ich bin ja auf dem Dorf groß geworden und ganz viele meiner Freundinnen, die haben auf dem Bauernhof gewohnt. Und ich habe das total geliebt. Ich finde, das ist einfach ein richtig schöner Ort, um groß zu werden. Wohnen auf dem Bauernhof ist ja auch einfach idyllisch. Und wie so ein alter Bauernhof gerettet werden konnte und dann zum Zuhause von ganz vielen jungen Menschen wurde, das schauen wir uns gleich mal an.
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1: Also in meiner Vorstellung gibt es ja nichts Romantischeres, als irgendwann auf einem alten Bauernhof am Stadtrand zu leben. Mit einem Hund, dazugelaufenen Hof, Katze und ganz vielen Hühnern. Das ist so wirklich meine absolute Traumvorstellung. Aber so einen alten Bauernhof wieder auf Vordermann zu bringen und dann zu einem richtigen Zuhause zu machen, das ist gar nicht so leicht. Aber es geht. Ein tolles Beispiel dafür hat Kollege Daniel Peters für uns mitgebracht. Aus einem alten Bauernhof ist nämlich ein Studentenwohnheim geworden. Daniel, erzähl mal, wie wird aus einem ja eigentlich toten Gebäude ein Zuhause?
2: Mit ganz viel Ausdauer. Stück für Stück wurde hier gerettet, was noch zu retten ist, und neu gebaut, was einfach nicht mehr zu retten war. Und das, ohne dass der Hof seinen alten Charakter verliert. Finn Behner ist vor kurzem in den Lennershof gezogen. Der 20-Jährige studiert Architektur.
3: Das Besondere für mich ist natürlich dieser von außen alte Charme. Aber trotzdem, wenn man innen in den Wohnungen selber drin ist, ist halt trotzdem modern eingerichtet.
2: Von außen also ein Hauch von Bauernhof, innen eine ganz normale Studentenbude mit Küchenzeile und Bad. Aber so einfach, wie sich das heute anhört, war der Weg dahin nicht.
1: Wie war denn der Zustand, bevor hier die Studenten eingezogen sind?
2: Desolat, muss man so deutlich sagen. Max Orten vom Architekturatelier Christ aus Freudenberg hat das Projekt als Bautechniker von Anfang bis Ende begleitet.
4: Als erstes Mal ist man natürlich auch perplex von so einem Gebäude, was so tot ist, in Anführungszeichen, ja, dem man neuen Leben einwirken möchte, was so alte Holzbalkendecken waren oder was auch alter Boden waren, alte Türen waren, die waren halt eben schon in einem sehr desolaten Zustand und konnten im großen Teil nicht mehr gehalten werden.
2: Fast 5 Jahre hat die Verwandlung gedauert. Fundamente mussten tiefer gelegt, ein Stahlkorsett um die Außenwände gebaut, der Brandschutz für ein über 130 Jahre altes Gebäude neu gedacht werden. Und vor allem sollte am Ende niemand das Gefühl haben, in einem sterilen Neubau zu wohnen.
1: Und wie wurde dieser alte Charme mit modernen Wohnansprüchen zusammengebracht?
2: Ein Beispiel: Der Lennershof ist ein sogenannter Vierkanthof, also über Eck gebaut. Zentral war da schon immer der Innenhof.
4: Wir haben die Außenbereiche versucht, relativ modern zu gestalten, haben aber dann gleichermaßen versucht, im Innenhof die grüne Oase weiterhin aufrechtzuerhalten. Heißt, wir haben da Balkone, die gemütlich sind, wir haben Gauben in den Dachgeschossen, die gemütlich in den Innenhof reingehen.
2: Sichtbar wird das Zusammenspiel auch an der historischen Treppe im Haupthaus. Das alte Holz ist erhalten geblieben, nur das Geländer wurde neu gemacht. Schlicht in Anthrazitgrau. Alt und neu, nebeneinander statt gegeneinander. Das funktioniert, findet auch Student Finn Behner.
3: Also es fühlt sich warm an in dem Gebäude.
2: Dass das gelingt, am Anfang war das alles andere als selbstverständlich.
1: Aus einem, ja, eigentlich schon fast toten Bauernhof ist ein Zuhause geworden. Der Weg dahin, der war voller Herausforderungen, es hat sich aber total gelohnt. Und ich glaube, das ist wirklich das absolut schönste Studentenwohnheim, von dem ich je gehört habe.

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1: Viele Wolken gibt es gerade, vor allem im Norden. Sonst scheint oft die Sonne und es bleibt trocken. Dazu liegen die Höchstwerte heute zwischen 22 und 29 Grad. Morgen sind dann im Westen mal mehr, mal weniger Wolken unterwegs. Und ab dem Nachmittag kann es hier auch mal kurz regnen. Das Ganze bei 30 Grad maximal.
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2: Ich bin Amina Jamai Astiban und ich wünsche euch einen schönen Dienstag. Der wird hoffentlich gleich noch schöner. Wir widmen uns nämlich wieder den guten Nachrichten in der Welt. Nach zwei Songs.

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1: Ich liebe ja solche Geschichten, bei denen man erstmal denkt, hä? Schafswolle soll einen Gletscher retten? Wie das denn? Ja, aber genau das wurde diesen Sommer in der Schweiz ausprobiert. Auf einem Gletscher, da liegen ja normalerweise große Plastikplatten, die verhindern sollen, dass die Sonne das Eis zu schnell wegschmilzt. Das funktioniert jetzt aber auch mit Wolldecken. Und dabei ist Wolle ja auch noch biologisch abbaubar. Also Win-Win. Vor allem vor dem Hintergrund, dass in der Schweiz jedes Jahr ganz große Mengen Wolle einfach weggeworfen oder verbrannt werden. Deswegen umso schöner, dass die jetzt genutzt werden kann, um die Gletscher vor der Sommerhitze zu schützen.
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1: Kurz vor 12, ihr hört Prelux Radio und meine Kollegin Regina Rademacher übernimmt gleich. Mit ihr zusammen, da gucken wir uns an, was solche alten Fabriken für einen unfassbar tollen Charme haben und warum gerade das Unperfekte uns so begeistert. Ich wünsche euch noch einen schönen Dienstag.

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1: Im Studio Hanna Messerschmidt. Eine Einigung mit der SPD gibt es noch nicht. Trotzdem will Gesundheitsminister Linnemann die Pflegereform wie geplant morgen auf den Weg bringen. Auch die SPD will die Reform nicht hinauszögern, fordert aber mehr Entlastungen für Pflegebedürftige. Aus Angst vor digitaler Gewalt wie Deepfakes verändern viele Frauen ihr Verhalten im Internet. 2/3 sagen in einer Studie des Deutschen Frauenrats, dass sie weniger Bilder von sich teilen oder insgesamt auf einige Online-Aktivitäten verzichten. Bei jungen Frauen ist die Quote sogar noch höher. Die Ex-RBB-Intendantin Schlesinger ist jetzt offiziell angeklagt. Mehr als 4 Jahre nach ihrem Rücktritt muss sie sich ab November vor Gericht verantworten. Schlesinger und mehrere Kollegen aus der Chefetage sollen Gelder des öffentlich-rechtlichen Senders veruntreut haben. Der größte Waldbrand in Frankreich seit 1949 ist gelöscht. Das Feuer war im Juli ausgebrochen. In den letzten Wochen schwelte der Brand noch unter der Erde weiter. Mehr als 200.000 Menschen mussten zwischenzeitlich in Sicherheit gebracht werden, darunter viele Touristen.
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2: Regina Rademacher, mein Name. Schönen guten Tag wünsche ich euch. Beim Einrichten, da wird ja alles immer gerne richtig schön gemacht. Neue Farbe, glatte Wände, kein Fehler, alles ordentlich aufeinander abgestimmt. Ich habe das auch ganz gerne so, soll aber schon auch noch so aussehen, als ob da wer lebt. Manchmal ist ja gerade das Unperfekte der bessere Hintergrund. Warum da gerade alte Fabriken und Kraftwerke als Kunstorte so gut funktionieren, das hören wir uns gleich genauer an, bis 13:30.
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0: Beim Anblick alter Fabrikhallen, da bleibe ich gleich stehen. Da geht mir das Herz auf. Sowieso, ich mag diesen Industrial-Style sehr. Was könnte man daraus nicht alles machen? Und wenn dann zwischen alten Mauern plötzlich Kunstwerke von großen Künstlern auftauchen, dann ist das schon ein ziemlich cooler Kontrast, finde ich. Kollegin Dani Wiese hat da jetzt drei Beispiele für uns.
1: Dann starten wir mit London und zwar dem Tate Modern Museum. Früher Kraftwerk, heute ein Ort für moderne Kunst. Und das Schöne ist, man hat dieses Gebäude nach dem Umbau im Jahr 2000 nicht glatt gebügelt, sondern seinen Charakter beibehalten. Ja, das heißt, man spürt noch, was dieses Gebäude einmal war, nämlich der Stromversorger für London. Und gerade deshalb wirkt die Kunst darin nicht steril, sondern eher fast wie im Dialog mit dem Ort. Vergangenheit und Gegenwart, die stehen sich da nicht im Weg, sie laden sich gegenseitig auf. Oder anders gesagt, dieses Haus tut nicht so, als wäre es schon immer Museum.

0: Gewesen. Und genau das macht es so interessant.
1: Also das ist schon mal eine Nummer. Kommen wir zu Beispiel 2?
0: Da gehen wir nach Madrid. Das Caixa Forum ist ein ehemaliges Kraftwerk, das heute moderne und auch aktuelle Kunst zeigt. Und das Schöne auch hier wieder, die alte Struktur bleibt spürbar. Heißt, auch hier viel Beton, klare Linien, große Räume. Viele Ausstellungen sind hier so angelegt, dass sie den Raum mitnutzen. Das heißt, die Kunst passt sich nicht irgendeinem perfekten Raum an. Nein, sie reagiert auf ihn. Sie nimmt die Kanten, die Höhe, die Offenheit auf und wirkt dadurch selber unfassbar stark bzw. noch stärker.
1: Du hast uns 3 Beispiele versprochen. Gibt es auch eins vielleicht bei uns in Deutschland?
0: Ja klar, zum Beispiel in Essen. Zeche Zollverein war früher einer der größten Industrie- und Zechenstandorte Europas. Man hat da ganz große offene Hallen, hohe Decken, ganz viel Stahl. Die Struktur, die ist sichtbar und nichts ist versteckt. Und genau das ist der Unterschied. Diese Räume, die sind nicht dafür gebaut, schön zu sein. Die sind funktional, roh, auf Arbeit ausgelegt. Und genau deshalb hebt sich die Kunst stärker davon ab. Sie sticht mehr heraus, wirkt klarer, direkter und gleichzeitig spürst du überall, was dieser Ort einmal war. Und genau diese Mischung gibt der Kunst nochmal eine ganz andere Tiefe.
1: Ja, es ist das Unperfekte, das solche Orte so unfassbar sympathisch macht. Und wenn dann noch moderne Kunst dazukommt, dann bekommt beides nochmal für sich und auch gemeinsam eine ganz andere Wirkung. Alte Geschichte plus neuer Blick kann überraschend gut zusammenpassen. Wir haben es gerade gehört anhand von 3 Beispielen hier bei Brillux

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1: Viele Wolken gibt es gerade, vor allem im Norden. Sonst scheint oft die Sonne und es bleibt trocken. Dazu liegen die Höchstwerte heute zwischen 22 und 29 Grad. Morgen sind dann im Westen mal mehr, mal weniger Wolken unterwegs. Und ab dem Nachmittag kann es hier auch mal kurz regnen. Das Ganze bei 30 Grad maximal.
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2: Bei Schuhen, da bin ich ganz schnell überzeugt. Sollen gut aussehen und meine Füße sollen nicht nach 2 Stunden den Dienst kündigen oder sich kündigen lassen. Und dann gibt es Ballerinas, die sind bequem. Die sehen erstmal ganz harmlos aus und haben trotzdem eine ziemlich interessante Karriere hingelegt. Warum dieser ehemalige Ballettschuh plötzlich auf der Straße gelandet ist, das besprechen wir gleich hier in ein paar Minuten. Ich bin Regina Rademacher, schönen Dienstag.

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1: Ich mag es ganz gerne bequem, auch bei Schuhen. Und wenn es dann besser auch mal schicker sein sollte, dann bitte ohne, dass die Füße hinterher eine Beschwerde schreiben müssen. Bester Tipp, da Ballerinas. Flach, leicht und trotzdem ziemlich feminin. Ursprünglich waren sie allerdings überhaupt nicht für den Alltag gedacht oder für die Straße, sondern fürs Ballett. Ja, wie konnte das passieren? Ich frage nach bei Kollegin Alexandra Peters. Wie ist aus einem Ballettschuh ein Alltagsschuh geworden, Alexandra?
2: Das Spannende ist, Ballerinas waren nie als Modestatement gedacht. Im Ballett ging es um Beweglichkeit, um Nähe zum Boden, um Kontrolle. Flache, weiche Schuhe waren dafür ideal. Als diese Form später in die Alltagsmode übernommen wurde, blieb genau dieses Versprechen hängen. Leicht, bequem, unkompliziert. Und vielleicht ist genau das der Grund, warum sie sich so hartnäckig halten.
1: Aber dieser Sprung von der Bühne ja auf die Straße, der passiert nicht einfach so.
2: Nee, da braucht es immer Vorbilder. In den 1950ern waren das Filmstars wie Audrey Hepburn oder Brigitte Bardot. Sie haben die Ballerinas aus dem Tanzsaal geholt und im Alltag getragen. Zu schlichten Hosen, Kleidern, fast schon lässig. Plötzlich stand der Schuh nicht mehr für Tanz, sondern für eine neue Art von Eleganz. Unaufgeregt, beweglich, nicht geschniegelt.
1: Und trotzdem, da gehen die Meinungen bis heute auseinander.
2: Ja, weil sie genau an dieser Grenze bleiben. Für die einen sind sie praktisch und zeitlos, für die anderen erinnern sie zu sehr an Tanzschuhe oder an modische Phasen wie die 80er oder 2000er. Aber genau dieses Dazwischen macht sie interessant. Sie sind weder Statement-Schuh noch reine Komfortlösung. Sie sind ein Klassiker, der immer wieder neu verhandelt wird.
1: Ein kleiner Schuh mit großer Karriere, das hätte man ihm am Anfang wahrscheinlich so gar nicht zugetraut. Vom Ballettsaal zum Alltag haben die Ballerinas es geschafft und dort halten sie sich wirklich hartnäckig.

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1: Ich gebe es zu, beim Herbst bin ich zwiegespalten. Dicke Pullis, warme Schuhe und die ganzen bunten Wälder mit den schönen Blättern, das mag ich sehr. Die Deko darf dann auch ein bisschen gemütlicher werden. Und wenn dann irgendwo noch ein großer Blätterhaufen liegt, da muss ich bis heute an die Zeiten denken, als meine Tochter und ich da reingesprungen sind. Sie ist inzwischen erwachsen. Ach, wir springen da immer noch beide rein. Vor allem der Spaß an Herbstfarben ist uns geblieben. 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
1: Im Studio Hanna Messerschmidt. Gesundheitsminister Linnemann will die Pflegereform durchboxen. Er will, dass die Bundesregierung die Pläne morgen beschließt. Stand jetzt sind sich CDU und SPD aber noch gar nicht einig. Die SPD hält die Reform für ein reines Sparpaket und will Pflegebedürftige mehr entlasten. Der gesellschaftliche Zusammenhalt in Deutschland hat sich nach einem Corona-Tief wieder verbessert. Laut einer Bertelsmann-Studie bewerten viele etwa ihre sozialen Beziehungen besser. Auch das politische Interesse ist hoch. Das Vertrauen in die Bundesregierung bleibt aber auf einem Tiefstand. Keine Entspannung bei der Flussschifffahrt in Deutschland. Die Pegel sind weiter zu niedrig. Am Rhein sind zuletzt wieder Rekordtiefstände erreicht worden. Daher bleibt etwa in NRW und Baden-Württemberg das Sonntagsfahrverbot für Lkw noch bis Ende Oktober ausgesetzt. ChatGPT-Hersteller OpenAI hält ein neues KI-Modell wegen Sicherheitsbedenken vorerst zurück. Es hätte im Oktober veröffentlicht werden sollen. Laut Wall Street Journal handelte das System in Tests aber teils ohne Erlaubnis und hielt gegenüber den Nutzern Infos zurück.
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2: Bei mir ist es eher die Kategorie Klebeband drauf und hoffen, dass es hält. Klebepistole ist auch immer eine ganz sichere Bank, wenn es was zu reparieren oder zu retten gibt. MacGyver, der hätte mich wahrscheinlich nach 5 Minuten rausgeschmissen. Der konnte ja aus einer Büroklammer gefühlt eine komplette Werkstatt nachbauen. Wie viel davon aber wirklich funktioniert hat, dazu gleich mehr hier nach 3 Songs. Ich bin Regina Rademacher. Einen schönen Mittag für euch.
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1: Eine Tesa-Pack oder eine Klebepistole, das sind so meine Allheilmittel, wenn es irgendwo gerade mal hakt. In der Wohnung zum Beispiel. Eine Büroklammer, ein Taschenmesser und ein bisschen Zeit. Das hat MacGyver immer gereicht, um die Welt zu retten. Aber tatsächlich steckte hinter vielen seiner Tricks echte Physik, Chemie und jede Menge Tüftelei. Wie realistisch das Ganze wirklich war, hat Kollegin Alexandra Peters genauer unter die Lupe genommen. Alexandra, war MacGyver denn jetzt wirklich so ein genialer Handwerker?
2: Ja, zumindest ist die Idee hinter der Serie ziemlich realistisch. Viele seiner Tricks basieren tatsächlich auf wissenschaftlichen Prinzipien. Dafür hatte die Serie sogar einen wissenschaftlichen Berater mit an Bord. Und MacGyver selbst soll vor allem zeigen, erst denken, dann handeln. Und er setzt lieber Köpfchen ein als Waffen. Das ist das Besondere an der Serie, die von 1985 bis 92 produziert wurde. Denn in vielen Actionserien aus dieser Zeit wurde schnell zur Waffe oder Gewalt gegriffen. Nicht so bei MacGyver.
1: Aber konnte er denn wirklich aus allem irgendwas bauen?
2: Gefühlt auf jeden Fall. Ein gutes Beispiel dafür sind Schokoriegel und ein Leck an einem Schwefelsäuretank. Und das war gar nicht mal so falsch, denn Zucker kann tatsächlich mit Schwefelsäure reagieren. Aber so ein bisschen Schokolade würde dafür niemals reichen. Das hat auch MacGyver-Darsteller Richard Dean Anderson selbst später eingeräumt. Auch eine Büroklammer war öfter sein Werkzeug.

0: Damit konnte MacGyver Schlösser öffnen oder elektrische Kontakte überbrücken. Das ist dann im realen Leben schon wahrscheinlicher, aber dafür braucht man eben auch enorme Fingerfertigkeiten.
1: Also doch ziemlich viel Hollywood-Zauber. Was war denn wirklich glaubwürdig dran?
0: Vieles funktionierte zumindest grundsätzlich. Die Serie nutzte echte Physik, Chemie und Mechanik. Zum Beispiel nutzt MacGyver Küchengeräte, um eine Funküberwachung zu stören. Oder er macht Fingerabdrücke mit Kreide sichtbar und überträgt sie mit Wachs. Oder er drückt eine Kartoffel in einen Auspuff, um ein Auto lahmzulegen. Manche MacGyver-Lösungen wurden sogar von Fachleuten entwickelt. Und besonders wichtig, ganz gefährliche Details wurden bewusst weggelassen, damit niemand die Tricks zu Hause nachbaut.
1: Ja, da sagen wir auch Dankeschön. Ne? MacGyver konnte wirklich ziemlich viel, nur eben nicht ganz so mühelos, wie es im Fernsehen aussah. Ein bisschen Köpfchen, Improvisation und handwerkliches Geschick, das war aber trotzdem alles dabei. Und für den Alltag von uns gilt es jetzt, eine Büroklammer kann wirklich viel, Welt retten, aber wahrscheinlich nicht, wenn es mal so einfach wäre.

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1: Heute Mittag scheint fast überall die Sonne. Nur im Norden sind ein paar mehr Wolken unterwegs. Trotzdem bleibt es überwiegend trocken. Am Nachmittag klettern die Temperaturen auf 22 bis 29 Grad. Auch morgen ist es oft freundlich trocken mit höchstens mal einem einzelnen Schauer. Dazu 30 Grad maximal.
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2: Hallo, Regina Rademacher ist hier. Schönen Dienstag. Ja, Plastik gehört für mich zu den Dingen, bei denen man beim Mülltrennen schon mal genauer hinschauen muss, unbedingt. Jetzt haben Forscher aus Konstanz ein Bakterium entdeckt, das Bioplastik tatsächlich verdauen kann. Gleich klären wir, wie das funktioniert, hier nach zwei Songs.

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1: Mülltrennung, das ist auch bei uns zu Hause immer mal eine ganz komplizierte Angelegenheit. Und ich denke, echt, bei Plastik ist es manchmal irgendwie schwierig. Und jetzt gibt es ausgerechnet aus dem Waldboden, aus der Natur, eine ziemlich interessante Nachricht dazu. Forscher der Uni Konstanz haben nämlich in Bakterien ein Enzym entdeckt, das bestimmte biologisch abbaubare Kunststoffe zerlegen kann. Die haben es wegen seiner Form Pac-Man-Enzym genannt. Pac-Man sitzt außen und zerlegt das Plastik in kleinere Bestandteile. Und die werden dann schließlich als Nahrung aufgenommen. In den Versuchen an der Uni, da konnte ein Stück Bioplastik innerhalb von 250 bis 330 Tagen vollständig abgebaut werden. Das ist jetzt noch keine fertige Methode, mit der wir jetzt unseren Plastikmüll einfach hokuspokus verschwinden lassen können. Aber die Entdeckung zeigt, dass Mikroorganismen bestimmte Kunststoffe tatsächlich vollständig verwerten können. Und ich finde, genau solche Lösungen aus der Natur sind da besonders interessant. Man muss nicht immer was völlig Neues erfinden. Manchmal lohnt es sich einfach genauer hinzuschauen, was die Natur schon längst alles so kann und drauf hat.
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1: Mit dem Gold ist es bei mir immer so ein Fall. Ein bisschen davon als Schmuck oder im Safe, sehr gerne. Aber es kann auch schnell so wirken, als hätten wir das gerade aus dem Kaugummiautomaten gezogen. Oder es wirkt zu glamourös. Für die alten Ägypter war Gold absolut was für die Ewigkeit. Mir fällt da auch sofort die goldene Maske von Tutanchamun ein. Die habe ich mal in Köln gesehen. Absoluter Glanz der Jahrtausendwende ist das Gold. Gleich Thema hier bei Brillux Radio. Dann noch bis halb drei.

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1: Im Studio Eva Maria Wölfel. Gesundheitsminister Linnemann will die Pflegereform durchboxen. Er will, dass die Bundesregierung die Pläne morgen beschließt. Stand jetzt sind sich CDU und SPD aber noch gar nicht einig. Die SPD hält die Reform für ein reines Sparpaket und will Pflegebedürftige mehr entlasten. Die Menschen in Deutschland rücken nach der Corona-Pandemie wieder stärker zusammen. In einer Bertelsmann-Studie haben die Befragten etwa ihre Bereitschaft, Verantwortung für andere zu übernehmen, höher eingestuft. Das Vertrauen in den Staat bleibt demnach aber gering. ChatGPT-Hersteller OpenAI hält ein neues KI-Modell wegen Sicherheitsbedenken vorerst zurück. Es hätte im Oktober veröffentlicht werden sollen. Laut Wall Street Journal handelte das System in Tests aber teils ohne Erlaubnis und hielt gegenüber den Nutzern Infos zurück. In Brandenburg steht jetzt das höchste Windrad der Welt. Die Anlage in Schipkau ist 365 Meter hoch und damit fast so hoch wie der Berliner Fernsehturm. Sie soll ab November Strom erzeugen und dank der größeren Höhe etwa doppelt so viel Energie liefern wie herkömmliche Windräder.
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2: Mit Regina Rademacher, hallo. Die goldenen Eheringe von meinen Großeltern und Urgroßeltern, die habe ich tatsächlich noch gut verwahrt in einem kleinen Schmuckkästchen. Und obwohl die schon einige Jahrzehnte auf dem Buckel haben, glänzen die immer noch fast wie neu. Wie eigentlich alles aus Gold. Steht ja auch für Beständigkeit und Ewigkeit. Was das jetzt mit der berühmten Maske von Tutanchamun zu tun hat, das hören wir uns gleich an, hier nach drei Songs.
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1: Als Howard Carter 1922 das Grab des Pharaos Tutanchamun öffnet, blickt ihm ein Gesicht entgegen, das seit über 3000 Jahren unverändert scheint. Eine glänzende Maske aus Gold. Natürlich ist sie kostbar, aber ihr eigentlicher Wert liegt woanders. Für die alten Ägypter ist Gold kein gewöhnliches Metall. Es gilt als Fleisch der Götter. Während Eisen rostet und Silber anläuft, behält Gold seinen Glanz über Jahrtausende. Genau deshalb wird es zum Symbol der Ewigkeit. Pharaonen glauben, nach ihrem Tod zu den Göttern überzugehen. Goldene Masken sollen diesen Übergang sichtbar machen und den Verstorbenen für die Ewigkeit bewahren. Nicht nur Tutanchamun wird so bestattet, Gold spielt in vielen Königsgräbern eine zentrale Rolle. Dass wir diese Masken heute noch fast unverändert bestaunen können, bestätigt auf faszinierende Weise den Glauben der alten Ägypter. Gold vergeht tatsächlich kaum. Der Farbcode der Mumien war also nie einfach nur Luxus. Gold stand für etwas, das jeder Herrscher erreichen wollte. Unsterblichkeit.
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1: Heute Mittag scheint fast überall die Sonne. Nur im Norden sind ein paar mehr Wolken unterwegs. Trotzdem bleibt es überwiegend trocken. Am Nachmittag klettern die Temperaturen auf 22 bis 29 Grad. Auch morgen ist es oft freundlich trocken mit höchstens mal einem einzelnen Schauer. Dazu 30 Grad maximal.
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2: Bei der Mode der 2000er war ich bei vielem dabei, gebe ich zu. Eine Sache habe ich allerdings konsequent ignoriert: Hüfthosen. Schon damals war mir das mit dem freien Rücken und dem ständigen Hochziehen irgendwie zu riskant. Und jetzt sind die Dinger plötzlich tatsächlich wieder da. Warum ausgerechnet dieser Trend ein Comeback feiert, da sprechen wir gleich drüber, hier nach zwei Songs. Ich bin Regina Rademacher, wünsche euch einen schönen Tag.

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1: Bei meiner Oma war eine Sache immer klar. Kalter Rücken und kalte Nierchen sind gar keine gute Idee. Geht gar nicht. Aber auch ohne diese Warnung konnte ich mich schon in den 2000ern nicht mit Hüfthosen anfreunden. Die Hose tief, das Oberteil kurz und im Winter ordentlich Zugluft am Kreuz. Ach, das war nicht mein Ding. Jetzt sind die 2000er wieder da und mit ihnen tatsächlich eben auch die Hüfthose. Auch meiner Kollegin Linda Wilmes läuft es bei dem Gedanken daran übrigens kalt den Rücken runter. Linda, überall sehe ich plötzlich wieder diese doofen Hüfthosen. Du bist auch richtig Anti, oder?
2: Ja, ich bin Anti. Manche Trends sollten einfach in der Vergangenheit bleiben, wie diese furchtbare Hüfthose. Ich sag's dir ehrlich, ich möchte das nie wieder durchmachen. Wirklich nicht.
1: Mhm, so schön.

0: Schlimm klingt traumatisch.
1: Ja komm, die Hose war doch eigentlich permanent kurz davor, ihren Job zu kündigen. Hinsetzen? Risiko. Bücken? Risiko. Schultasche aufheben? Ein Spiel mit dem Feuer. Und im Winter waren die Nieren auf Dauerkühlung. Und dann immer irgendwer, der gesagt

0: Ja, alles. Die Hosen zu tief, die Oberteile zu kurz oder bauchfrei. Oder diese winzigen Bolero-Jäckchen, die endeten irgendwo so knapp unter den Schulterblättern. Das war doch das Ding der 2000er. Möglichst wenig Stoff, möglichst kompliziert tragen. Und trotzdem dachte man, ja, perfekt. So gehe ich heute raus.
1: Das war damals, aber Linda, es kommt alles wieder.
0: Und ich frage mich, warum? Plötzlich stehen Menschen wieder freiwillig mit XXL-Schlag, freiem Bauch oder mit einer zu kurzen Jacke draußen rum. Als hätten wir kollektiv vergessen, wie unangenehm das eigentlich war.
1: Du findest das aber nicht nur furchtbar. So ein kleines bisschen Nostalgie ist jetzt da schon dabei, oder?
0: Naja, erinnert mich halt alles an meine Jugend. Aber manches darf ruhig Erinnerung bleiben. Kalte Nieren zum Beispiel. Die Hüfthose ist für mich eine historische Warnung an die Nierengesundheit. Ich habe nur noch zu sagen, danke liebe Modeindustrie für High-Waist-Hosen. Die verstecken schön den untrainierten Bauch und halten die Nieren warm. Zwei Aspekte, die ich erst jetzt so richtig zu schätzen weiß.
1: Absolut, wir sind komplett einer Meinung, Linda. Meine Oma hätte bei diesem Comeback wahrscheinlich schon sofort wieder die Stirn gerunzelt. Und ganz ehrlich, ein bisschen muss ich ihr dann tatsächlich recht geben. Auch wenn ich bei anderen Y2K-Trends durchaus nochmal schwach werde. Glitzer gerne, Schlaghose, ja von mir aus. Aber den Rücken habe ich lieber schön warm. Manche Trends darf man deshalb ruhig abfeiern, aber aus sicherer Entfernung.

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1: Ich bin ein großer Sofa-Fan, wenn man sich da nicht für eine einzige Variante entscheiden müsste. Es könnte gerne immer mal ein bisschen anders aussehen. Genau das konnte ein italienischer Designer aber schon Anfang der 70er liefern. Sein Sofa ließ sich nämlich immer wieder neu zusammenbauen. Und Jahrzehnte später wurde genau das plötzlich zum Megatrend. Wir stellen euch den Sofa-Klassiker gleich vor. In der kommenden Stunde hier bei Brillux Radio.

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1: Im Studio Eva Maria Wölfel. Riesige Razzia gegen Millionenbetrüger. 1700 Ermittler sind heute in 19 Ländern zu Durchsuchungen ausgerückt. Die Verdächtigen sollen alte Handys als Fabrik neu verkauft und so ihre Kunden um mindestens 300 Millionen Euro gebracht haben. Eine Einigung mit der SPD gibt es noch nicht. Trotzdem will Gesundheitsminister Linnemann die Pflegereform wie geplant morgen auf den Weg bringen. Auch die SPD will die Reform nicht hinauszögern, fordert aber mehr Entlastungen für Pflegebedürftige.

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1: Bundesverkehrsminister Bilger will das Sonntagsfahrverbot für Lkw weiter aussetzen. Das hat er im Kölner Stadtanzeiger angekündigt. Hintergrund sind die weiter extrem niedrigen Pegel in den Flüssen. Die schränken den Güterverkehr mit Schiffen gerade massiv ein. Der gesellschaftliche Zusammenhalt in Deutschland hat sich nach einem Corona-Tief wieder verbessert. Laut einer Bertelsmann-Studie bewerten viele etwa ihre sozialen Beziehungen besser. Auch das politische Interesse ist hoch. Das Vertrauen in die Bundesregierung bleibt aber auf einem Tiefstand.
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3: Meine Vorstellung von einem perfekten Sofa ist auch ziemlich simpel. Es muss gemütlich sein, kuschelig und wenn es sich dann noch nach Wunsch an etwas anpassen lässt, an den Raum oder an die Familie, ist es doch umso besser. Genau diese Idee hatte Mario Bellini schon vor mehr als 50 Jahren. Und warum sein alter Entwurf plötzlich wieder überall auftaucht, das klären wir gleich hier nach 3 Songs. Regina Rademacher ist mein Name. Netten Nachmittag für euch.
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1: Es gibt Möbel, die ihrer Zeit voraus sind. So weit voraus, dass sie erst Jahrzehnte später verstanden werden. Anfang der 1970er Jahre stellt sich der italienische Designer Mario Bellini eine Frage. Warum sollte ein Sofa eigentlich immer gleich aussehen? Ist doch langweilig. Also entwickelt er das Camaleonda, ein Sofa aus einzelnen Modulen, die sich beliebig zusammenstecken lassen. Mal zwei Sitzer, mal Wohnlandschaft, mal Liegeinsel. Fast wie Lego, nur deutlich bequemer. Auch der Name verrät das praktische, modulare Konzept. Camaleonda setzt sich aus den italienischen Wörtern Camaleonte, Chamäleon, und Onda, Welle, zusammen. Ein Möbel, das seine Form jederzeit verändern kann und sich wie ein Chamäleon seiner Umgebung anpasst. 1970 kommt es auf den Markt und wird auch gut angenommen, ja, aber der große Durchbruch, der bleibt aus. Und schon in den 1980er Jahren ist es komplett aus dem Sortiment verschwunden. Fast 40 Jahre lang wird es nicht mehr produziert. Bis vor ein paar Jahren. Das Comeback. Und zwar unter anderem dank Social Media. Alte, originale Camaleonda tauchen immer häufiger auf Instagram auf, in Häusern von Prominenten, in Interior-Magazinen. Und plötzlich wird die Nachfrage so groß, dass der Hersteller den Entwurf 2020 wieder neu auflegt. Fast unverändert. Die Form dieselbe, Verarbeitung und Füllung leicht verbessert, die Farbtonauswahl erweitert. Und schon ist der alte Klassiker ein neuer Hit. Bellini sagt selbst über sein Design: Von all meinen Entwürfen repräsentiert Camaleonda vielleicht am besten das Gefühl von Freiheit. Die Konfigurationen, die vorgenommen werden können, sind endlos. Und genau das hat Jahrzehnte später alle überzeugt.
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1: Sonnig ist es heute Nachmittag in vielen Ecken, nur im Norden ziehen auch mal mehr Wolken durch. Meist bleibt's trocken. Dazu wird's noch mal schön warm, so um 22 bis 29 Grad. An der Küste eher um 20. Morgen kommen im Westen später mehr Wolken rein und ab und zu kann's einen Schauer geben. Sonst ist es oft freundlich, maximal bis 30 Grad.
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2: Ich bin Regina Rademacher, hallo im Nachmittag. Und wenn ich so draußen unterwegs bin, dann merke ich eigentlich schon gar nicht mehr, wie viele Tiere mir da in letzter Zeit so begegnen. Geht euch vielleicht auch so? Für viele ist es schon selbstverständlich, wie viele Tiere inzwischen wieder bei uns leben. In NRW, da gibt's da gerade einige schöne Entwicklungen. Unter anderem ist ein besonderer Vogel zurück, den es fast 100 Jahre lang hier nicht mehr gab. Hören wir gleich mal nach, hier nach zwei Songs.

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1: Draußen bin ich gerne unterwegs, besonders gerne, wenn ich dabei ein bisschen was entdecken kann, ein bisschen was zu gucken habe. Und manchmal erreicht dafür schon ein Vogel, den man einfach sehr lange nicht mehr gesehen hat. Ich eigentlich noch nie. Genau das könnte in NRW inzwischen bald wieder passieren. Der Seeadler ist nämlich zurück. Fast 100 Jahre lang war er hier verschwunden. 2017 zog auf der Bislicher Insel, bei Xanten ist das, erstmals wieder ein paar jetzt Junge groß. Inzwischen gibt es weitere Brutplätze, unter anderem im Kreis Lippe, in Duisburg und jetzt auch im Kreis Kleve. Und andere Arten, die kommen auch zurück. In Ostwestfalen ist die Zahl der Rebhühner gestiegen. An der Emscher gibt es wieder Zangenlibellen. Ist also einiges unterwegs, was da so kreucht und fleucht. Und das sind konkrete Hinweise darauf, dass sich bestimmte Lebensräume einfach weiter so entwickeln und dass dort auch selten gewordene Tiere wieder Platz finden. Und vielleicht sieht man dann ja tatsächlich irgendwann selbst wieder so einen Seeadler über Nordrhein-Westfalen kreisen.
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1: Wenn ich mal an den Werkzeugkasten muss, dann bin ich eher Team, mal gucken, was passiert, was kann ich wohl gebrauchen. Skeptisch bin ich besonders bei Werkzeug, das ich nicht gut kenne. Stichwort Schieferhammer. Was wir damit so anstellen können und warum das deutlich mehr Feingefühl braucht, als wir vielleicht denken, das hört ihr gleich nach 16 Uhr hier bei Benelux Radio.

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1: Im Studio Eva Maria Wölfel. Ein Betrügernetzwerk soll mehr als 1 Million gefälschte Smartphones verkauft und so ihre Kunden um mehr als 300 Millionen Euro gebracht haben. Ermittler sind deswegen heute zu einer Großrazzia in 19 Ländern ausgerückt. 7 Verdächtige wurden verhaftet. AfD-Spitzenkandidat Siegmund will sich im Dezember im Landtag von Sachsen-Anhalt zum Ministerpräsidenten wählen lassen. Das hat er jetzt angekündigt. Wie genau das klappen soll, ist unklar. Noch laufen Gespräche, inwieweit das BSW eine AfD-Minderheitsregierung unterstützen will. Gesundheitsminister Linnemann will die Pflegereform durchboxen. Er will, dass die Bundesregierung die Pläne morgen beschließt. Stand jetzt sind sich CDU und SPD

0: SPD aber noch gar nicht einig. Die SPD hält die Reform für ein reines Sparpaket und will Pflegebedürftige mehr entlasten. Die EU-Innenminister denken wohl darüber nach, in Ausnahmefällen das Asylrecht einzuschränken. Die Bild berichtet von Plänen, wonach der Zugang zu Asylverfahren verweigert werden soll, insbesondere wenn große Flüchtlingsströme gezielt herbeigeführt und als politisches Druckmittel genutzt werden.
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2: Höhenangst hat mein Kollege Daniel Peters offenbar keine. Auf jeden Fall war er beim Speeddate mit dem Dachdeckerhandwerk sehr tapfer. Wir hören gleich mal rein. Ich bin Melanie Knäppler.
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1: Bei den meisten Werkzeugen weiß man ja sofort, wofür sie gedacht sind. Hammer, Schraubenzieher. Ja, und dann gibt's dieses Ding hier, optisch irgendwo zwischen einem Hammer und einem Beil. Benutzt wird's aber eher wie eine Schere. Was macht man denn bitte schön damit? Das hat unser Reporter Daniel Peters bei einem ganz besonderen Speeddate mit dem Dachdeckerhandwerk selber mal ausprobiert.
2: Ich stehe vor einer Holzbank, in der eine schmale Metallklinge steckt. Die sogenannte Haubrücke. In der einen Hand halte ich eine graue Schieferplatte, in der anderen dieses ungewöhnliche Werkzeug, das wie eine Mischung aus Hammer und Beil aussieht. Bevor ich damit loslege, zeigt mir Elena Rentsch, wie es richtig geht. Mit einer leichten Bewegung aus dem Handgelenk schneidet sie eine fast perfekt gerade Linie durch den flachen Stein. Bei ihr sieht das ziemlich einfach aus. Elena ist aber auch Dachdeckermeisterin. Mir hat sie unsere Brillux Radioraute auf den Stein gemalt.
3: Es braucht ein bisschen Kraft, aber auch Feingefühl. Das heißt, es sieht immer sehr brutal aus, aber da gehört doch ein bisschen Liebe mit dazu.
2: Kraft und Liebe gleichzeitig. Ich probiere, die Raute aus dem Stein zu schlagen.
4: Also wenn ich da jetzt anfange und wenn ich einmal falsch schaue, dann ist das Ding sofort kaputt. Ich habe ein bisschen Respekt davor, aber wir versuchen es jetzt mal. Man mag nicht zu feste, aber man darf auch nicht zu leicht, weil dann passiert nichts.
2: Den Schieferhammer, erklärt mir Elena, muss ich wie eine Schere benutzen, nicht wie einen Hammer. Leichter gesagt als getan. Ich taste mich an die Bewegung heran und nach ein paar Minuten komme ich in einen richtig guten Flow.
3: Ja!
4: Ah, guck mal.
3: Es wird. So, und da muss man den Schiefer ein bisschen nachführen, immer. Genau, ja. Noch ein Stückchen.
2: Einen kurzen Moment bin ich richtig stolz auf mich und die erste Raute gelingt mir tatsächlich ziemlich gut. Im Alltag schneiden Dachdeckerinnen und Dachdecker natürlich keine rautenförmigen Radiologos aus dem Schiefer, aber an Dachkanten, Übergängen oder am First passen die fertigen Platten oft nicht. Dann müssen sie genau so zugeschnitten werden. Ich wage mich an die zweite Raute und werde etwas zu mutig.
4: Jetzt ist die Angel gebrochen.
3: Ein bisschen zu viel, ja.
4: Also ich habe jetzt gerade versucht, die zweite Raute auszuschneiden.
3: Ja.
4: Und dann war ich ein kleines bisschen nur zu fest und direkt ist die Kante abgebrochen. Jetzt haben wir eine kaputte Raute.
2: Es ist eben ein schmaler Grat zwischen zu feste und zu vorsichtig. Was von außen wie grobe Handarbeit aussieht, ist in Wahrheit Feinarbeit. Und der Schieferhammer in meiner Hand wird schnell ganz schön schwer.
4: Meine Finger tun richtig weh und ich mache das jetzt vielleicht 5 Minuten.
2: Elena macht das seit Jahren und mir wird in diesem Moment klar, wie viel Übung dahinter steckt. Meine Raute beweist, davon fehlt mir noch jede Menge.
4: Man muss auch so seinen Schönheitsfehlern stehen und machen einfach eine Raute mit abgerundeter Ecke.
3: Wäre auch eine Idee.
2: Und darauf haben wir uns dann einfach geeinigt. Meine Raute ist nicht kaputt, sie ist künstlerisch interpretiert.
1: Ja, ich glaube, die nächste Schieferplatte überlassen wir dann trotzdem wieder den Profis. Danke dir, Daniel.

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1: Sonnig ist es heute Nachmittag in vielen Ecken, nur im Norden ziehen auch mal mehr Wolken durch. Meist bleibt's trocken. Dazu wird's noch mal schön warm, so um 22 bis 29 Grad. An der Küste eher um 20. Morgen kommen im Westen später mehr Wolken rein und ab und zu kann's einen Schauer geben. Sonst ist es oft freundlich, maximal bis 30 Grad.
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2: Aufgepasst beim Ausmisten, falls ihr noch Seidentücher habt, sagt meine Kollegin Amina Jamai Astiban gleich mal, was ihr damit anstellen könnt. Nur nicht in die Tonne. Ich bin Melanie Knäppler. Schönen Start in den Dienstagabend.

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1: Habt ihr eigentlich noch so Halstücher in eurem Kleiderschrank? Vielleicht ja ganz unten irgendwo in der Schublade, so von früher noch. Ich habe da tatsächlich noch welche von meiner Oma übrig. Und jetzt sage ich euch, wenn ihr auch welche habt, bloß nicht wegschmeißen. Damit liegen wir nämlich dieses Jahr wieder voll im Trend, sagt zumindest meine Brillux-Radio-Kollegin Amina Jamai Astiban. Amina, Mode kommt und geht, aber warum kommt denn das Seidentuch gerade wieder zurück?
2: Das liegt vor allem daran, dass die Retro-Ästhetik gerade so großen Zuspruch findet. Nach Jahren von sehr cleanen, minimalistischen Looks sehen sich viele wieder nach Outfits mit Geschichte, Persönlichkeit und Nostalgie. Und genau dieses Gefühl bringt das Seidentuch zurück. Es erinnert an Retro-Ikonen, an italienische Rivera-Ästhetik und an die 60er und 70er Jahre.
1: Ja, wird das Seidentuch denn heute anders gestylt als damals?
2: Ja, total. Also früher wurde das Seidentuch ja oft eher elegant und sehr geschniegelt getragen. Heute wirkt das Ganze deutlich lässiger. Das sagt auch Modedesignerin Henny Eickhorst vom Seidentuch-Label Honey Honey.
3: Ich sehe gerade total viel wieder dieses Dreieckige auf dem Kopf. Ich kenne das auch noch so aus meiner Teenie-Zeit, wenn ich selber mal nicht so Lust habe, das am Hals zu tragen. Ich habe es halt irgendwie als Oberteil gebunden oder mir einfach an die Tasche zu knoten. Finde ich auch immer super easy. Dann hat man es einfach dabei. Wenn es dann mal kalt wird, kann man das irgendwie ummachen.
2: Und so ein Seidentuch, das peppt das Outfit auch noch mal ein bisschen auf.
1: Ja, gibt's denn da irgendwelche Prints, die gerade besonders beliebt sind?
2: Ja, vor allem alles, was so diesen Retro-Vibe aufgreift. Ne? Florale Muster, bunte geometrische Prints oder mediterrane Farben wie Orange, Blau oder warme Sandtöne. Die Hauptsache für Henny? Bunt.
3: Ja, ich finde, die machen einfach Spaß. Ich finde schon, dadurch, dass sie irgendwie bunt sind und so glänzen und so, finde ich schon, dass man da Freude dran haben kann.
2: Und dabei ist es auch ganz egal, welches Geschlecht man hat oder welche Größe man trägt. Ich finde, das ist einfach ein richtig schönes Comeback.
1: Ja, da lohnt sich doch der Blick in die eigene Schublade heute vielleicht mal wirklich, oder? Vielleicht liegt da ja noch das ein oder andere Halstuch vergraben rum. Passt dann bestimmt, egal ob als Oberteil oder vielleicht einfach nur an die Tasche.

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1: Also für mich ist so ein Ausflug in den Drogeriemarkt ja immer katastrophal. Ich komme mit jeder Menge Zeug wieder, das ich eigentlich auch gar nicht so wirklich brauche. Noch Lipgloss hier und da gibt es auch noch coolen Lidschatten. Ja, bald müssen wir im Bad mal anbauen, damit ich alles unterkriege. Wie geht's da wohl jemandem, der das beruflich macht? Ein Make-up-Artist. Da schauen wir doch gleich mal rein in die Wohnung in der nächsten Stunde hier bei Brillux Radio bei Wie wohnt eigentlich?

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1: Im Studio Eva Maria Wölfel. Riesige Razzia gegen Millionenbetrüger. 1700 Ermittler sind heute in 19 Ländern zu Durchsuchungen ausgerückt. Die Verdächtigen sollen alte Handys als Fabrik neu verkauft und so ihre Kunden um mindestens 300 Millionen Euro gebracht haben. In die Regierungsbildung in Sachsen-Anhalt kommt ein wenig Bewegung. AfD-Spitzenkandidat Siegmund hat angekündigt, sich im Dezember im Landtag als Ministerpräsident zur Wahl zu stellen. Wie die dafür nötige Mehrheit zusammenkommen soll, ist unklar. Bremen und Bremerhaven sollen zu einem Einsatzdrehkreuz für die Bundeswehr und die NATO werden. Verteidigungsminister Pistorius unterzeichnet heute einen Vertrag für Investitionen über mehr als 1 Milliarde Euro. Damit sollen der Nordseehafen und der Bremer Airport ausgebaut werden. Der gesellschaftliche Zusammenhalt in Deutschland hat sich nach einem Corona-Tief wieder verbessert. Laut einer Bertelsmann-Studie bewerten viele etwa ihre sozialen Beziehungen besser. Auch das politische Interesse ist hoch. Das Vertrauen in die Bundesregierung bleibt aber auf einem Tiefstand.
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2: Wir sind gleich mal neugierig und schauen in fremde Wohnungen bei Wie wohnt eigentlich? Ich bin Melanie Knäppler.
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0: 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Wie wohnt eigentlich ein Make-up-Artist in Berlin-Friedrichshain?
1: Ich bin Kerim Sattar. Ich wohne auf 85 Quadratmetern. Sehr, sehr luxuriös für mich und meine Verhältnisse, vor allen Dingen auch für Berlin-Standards. Wir haben drei Zimmer. Die Wohnung ist hell. Ich würde sagen, sehr bunt und gemischt eingerichtet. Ich habe Antikmöbel, aber auch gleichzeitig Designklassiker wie Vitra, Knoll und Eames. Es ist ein kunterbuntes Gemisch, sodass, wenn Besuch kommt, so wie du ja jetzt auch, die erstmal weniger an mir interessiert sind, sondern eher an all den Dingen, die sie in meiner Wohnung so finden. Ich bin natürlich auch begeisterter Make-up-Sammler von antikem Make-up. Ich habe zum Beispiel eine Vitrine, den Original-Lidschatten von Elizabeth Taylor ersteigert von dem Film Cleopatra. Und ich habe auch den allerersten Mascara von 1889 von Rimmel. An diejenigen, die genauso wie ich völlig vernarrt in Düfte sind, kann ich euch jetzt hier und heute mitteilen, dass ich um die 280 Nischendüfte zu Hause habe, die ich aus aller Welt zusammengesammelt habe, die ich teilweise von den Parfümeuren, die diese Düfte kreiert haben, mit einer Gravur auf der Flasche jetzt mein eigen nennen darf. Und das ist natürlich fantastisch. Meine Düfte stehen auf meiner alten Baby-Wickelkommode, die ich geerbt habe, als meine Mom sie dann nicht mehr haben wollte, habe ich mir die einfach unter den Nagel gerissen, denn darauf wurde ich gewickelt und heute stehen dort meine Nischendüfte drauf. Mein Badezimmer ist ja schon ein bisschen sehr, sehr vollgestopft mit all den Pflegeartikeln und Make-up-Artikeln.

0: die ein Make-up-Artist halt so braucht, auch im täglichen Leben. Mein Badezimmer ist an die 12 Quadratmeter groß und ist schwarz-weiß eingerichtet. Und durch das ganze Make-up und die ganzen Düfte und Bodycare und Haircare-Produkte fällt das Schwarz kaum noch auf.
1: Und wie wohnst eigentlich du? Jetzt E-Mail an radio@brillux.de.

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1: Viele Wolken gibt es gerade im Norden und Nordwesten, sonst setzt sich oft die Sonne durch und bis zum Abend bleibt es meist trocken. Dazu ist es ziemlich angenehm, die Höchstwerte liegen heute zwischen 22 und 29 Grad. Morgen ziehen im Westen öfter Wolken rein und später kann da auch mal ein Schauer runterkommen, sonst bleibt es meist sonnig bei maximal um die 30 Grad.
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2: Ein spielerischer Weltrekordversuch bringt eine ganze Gemeinde zusammen und unterstützt gleichzeitig noch den guten Zweck. Good News gleich für euch. Ich bin Melanie Knöppler.

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1: Da sieht man mal wieder, feiern ist doch einfach was Tolles. Sollte man öfter machen. Im spanischen San Censo haben 72 Menschen die größte Tortilla de Patatas der Welt zubereitet. 6 Meter im Durchmesser und 10 Tonnen schwer. Ja, für das Rekordgericht kamen 17.000 Eier, 1.700 Kilogramm Kartoffeln und 300 Liter Öl in die Pfanne. Gehoben worden ist das Ding dann nachher mit einem 75-Tonnen-Kran und anschließend hat das Team 10.000 Portionen für jeweils 3 € an die Menschen vor Ort verteilt. Und das Schöne, der Erlös, der ist natürlich einem guten Zweck zugute gekommen. Also ein XXL-Fest, das zeigt, wie viel Freude gemeinsames Kochen im großen Stil machen kann und wie viel Gutes man damit auch tun kann.
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1: Ich muss sagen, so ein Arbeitstag kann ja deutlich schlimmer aussehen als bei meinem Kollegen Daniel Peters. Massagegeräte testen. Die Ergebnisse, die teilt er uns in der nächsten Stunde hier bei Frühlux Radio mal mit.

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1: Im Studio Tom Husse. Ein Betrügernetzwerk soll mehr als 1 Million gefälschte Smartphones verkauft und so ihre Kunden um mehr als 300 Millionen Euro gebracht haben. Ermittler sind deswegen heute zu einer Großrazzia in 19 Ländern ausgerückt. 7 Verdächtige wurden verhaftet. Eine Einigung mit der SPD gibt es noch nicht. Trotzdem will Gesundheitsminister Linnemann die Pflegereform wie geplant morgen auf den Weg bringen. Auch die SPD will die Reform nicht hinauszögern, fordert aber mehr Entlastungen für Pflegebedürftige. AfD-Spitzenkandidat Siegmund will sich im Dezember im Landtag von Sachsen-Anhalt zum Ministerpräsidenten wählen lassen. Das hat er jetzt angekündigt. Wie genau das klappen soll, ist noch unklar. Noch laufen Gespräche, inwieweit das BSW eine AfD-Minderheitsregierung unterstützen will. Erst Strafzölle und jetzt sogar ein Einfuhrverbot. In den USA gilt seit heute ein milliardenschwerer Importstopp für bestimmte Produkte aus Kanada. Betroffen sind unter anderem Whisky, Bier, einige Milchprodukte und Motorräder.
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2: Massagegeräte für zu Hause? Sinnvoll oder doch vielleicht Unsinn? Wir haben es für euch rausgefunden. Die Ergebnisse gibt's gleich. Ich bin Melanie Knöppler.
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0: Der Nacken zieht, oh, die Schultern sind hart wie ein Brett. Verspannungen, eine der Volkskrankheiten bei uns in Deutschland. Ich kenne das leider auch. Ach, viel zu oft ist es so, dass ich meinen Kopf nicht so richtig bewegen kann. Da klingt natürlich diese Vorstellung verlockend. Einfach nach Hause kommen, auf einen Knopf drücken und die Entspannung erledigt sich von selbst. Massagegeräte, die gibt es inzwischen für jedes Budget. Aber helfen die eigentlich wirklich? Mein Kollege Daniel Peters hat es für uns ausprobiert und ist als erstes in einem Luxus-Massagesessel gelandet.
1: Oh, jetzt geht's los, jetzt werde ich durchgerüttelt. Uiuiuiuiui. Einmal die Wirbelsäule runter. Also fühlt sich schon anders an natürlich als ein Mensch, aber nicht unangenehm. Also, oh, der geht schon rein.
2: Ja, es ist tatsächlich meine erste Begegnung mit einem professionellen Massagesessel. Kein Vergleich mit den Teilen, die am Flughafen stehen. Allerdings ist der hier auch optisch eine ziemliche Wucht. 1,3 Quadratmeter Grundfläche, über 90 Kilo schwer, futuristisches Design. In diesem Raumschiff liege ich jetzt also und kriege dazu noch eine VR-Brille aufgesetzt. Norwegens Fjorde in 4K. Das Problem, wenn der Sessel mich so richtig durchschüttelt, wackelt das Bild links und rechts mit. Der Kopf folgt eben dem Körper. Ich mache also lieber die Augen zu. Nach 15 Minuten fühle ich mich tatsächlich lockerer, obwohl ich meine verspannten Stellen jetzt erst so richtig spüre. Christoph Hanekamp vom Hersteller Donnerberg sagt, das muss so.
3: Ich habe mal von einem guten Masseur gehört, wenn er die Kunden nach der Massage fragt, ob es wehgetan hat und die sagen nein, dann war die Massage nicht gut, dann hat er seinen Job nicht gemacht.
2: Apropos Masseur, für den Preis des Sessels käme ich auf ungefähr 80 bis 90 Massagen beim Profi. Danach, sagt Hanekamp, spare ich langfristig. Stimmt, aber nur wenn ich so häufig zur Massage gehen würde und den Sessel wirklich regelmäßig nutze. Das ist beim nächsten Massagetool kein Problem, eine Massagematratze. Die arbeitet sozusagen im Schlaf. Ich lege mich drauf und warte. Vincent Metzger von der RM Schlafmanufaktur drückt den Startknopf.
4: Das ist wie so ein Vibrieren, als wenn ein schwerer LKW vorm Haus herfährt. Bringt das was?
5: Auf jeden Fall. Also wir haben verschiedene Studien. Die Oszillationstherapie an sich, die wird schon seit 1980 angewendet.
2: Was ja erstmal noch nichts heißt. 1980 haben wir auch noch mit Asbest gebaut. Deshalb frage ich Physiotherapeut Thilo Stange vom B-Vital. Er sagt, je nach Stärke kann das tatsächlich einen Effekt haben, weil die Vibration unsere Muskulatur stimulieren, die Durchblutung fördern und uns dadurch entspannen können. Unsere Probleme löst aber keines der beiden Massagetools.
6: Es ist am Ende ja schon irgendwo ein Symptomlinderer. Er kann dir ja Gutes tun, er kann dich entspannen. Aber meistens sind ja Beschwerden über längere Zeiträume entstanden und dann macht es halt mehr Sinn, dem auf Spuren zu gehen. Und ich würde immer direkte Bewegungen, veränderten Alltag mit einbauen. Das macht viel mehr Sinn, als sich jetzt Gedanken über so eine teure Matratze zu machen.
2: Oder einen teuren Massagesessel. Gilt übrigens auch für die beliebten Massagepistolen. Die können ein Baustein sein, aber nicht die Lösung.
0: Ja, der bequemste Weg zur Entspannung ist nicht automatisch der beste, sagt mein Kollege Daniel Peters. Am Ende hilft häufig vor allem weniger Sitzen, dafür mehr Bewegung und Sport.

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1: Viele Wolken gibt es heute Abend, vor allem im Norden. Meistens bleibt es aber trocken, sonst sind nur ein paar harmlose Wolken unterwegs. In der Nacht ziehen im Westen weiter Wolken durch. Ab und zu kann sich auch Nebel bilden. Die Tiefstwerte liegen zwischen 17 und 3 Grad. Morgen dann im Westen wieder viele Wolken und am Nachmittag vereinzelt Schauer. Sonst meist trocken bei maximal 30 Grad.
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2: Altbau mit Happy End, wie ein Umbau auch richtig gut laufen kann, das hört ihr gleich. Ich bin Melanie Knäppler.

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1: Ein Haus mit Geschichte oder doch vielleicht lieber ein schlüsselfertiger Neubau? Vor dieser Entscheidung stehen viele, die gerade auf Haussuche sind. Denn so ein Altbau, der kann ein echter Traum sein oder aber auch zur Großbaustelle werden. Meine Kollegin Lisa Keimbaum hat ein Paar getroffen, das sich auf das Projekt Altbau eingelassen hat. Und das mit Happy End. Lisa, wo warst du denn?
2: Ja, ich habe Lena in der Nähe von Düsseldorf besucht. Und zwar in ihrem Haus aus den 30er Jahren. Das ist mitten im Grün, englischer Landhausstil, also wirklich wunderschön. Und genau dieser Charme hat auch Lena schon bei der Besichtigung überzeugt.
3: Ich kam hier auf diese Terrasse, das war mit das Erste, was die Maklerin mir auch gezeigt hatte, und blickte in diesen Garten. Und ich hatte sofort so ein Bild im Kopf, dass ich uns genau hier gesehen habe mit unseren Kindern und irgendwie Freunden. Und wir sitzen hier und dann von außen, sage ich mal, diesen Rückblick vom Haus, das war eigentlich der Moment, wo ich genau wusste, das ist das Haus.
2: Aber gleichzeitig hat sie auch direkt gesehen, da kommt was auf uns zu.
3: Also das Haus war einfach etwas in die Jahre gekommen. Es wurde relativ lange nichts mehr gemacht, gerade die Fassade. Da waren ein paar Baustellen und trotzdem wusste ich aber, ich konnte es mir einfach vorstellen. Ich konnte mir vorstellen, wie dieses Haus aussieht. Es hat so ein bisschen nur darauf gewartet, aus dem Schönheitsschlaf sozusagen wachgeküsst zu werden.
2: Das ist ja auch so ein typisches Altbauding. Man braucht doch schon am Anfang richtig viel Vorstellungskraft.
1: Ja, und die hatte Lena ja zum Glück. Wie haben Sie denn das Haus dann aus dem Dornröschenschlaf geweckt?
2: Mit einer Kernsanierung. Die war eigentlich gar nicht geplant, aber auch wieder typisch Altbau. Es gab da so einige böse Überraschungen. Ein Beispiel.
3: Bei den Fliesen, als wir die rausgenommen haben, kam einfach brockenweise der ganze Boden mit hoch. Das heißt, tatsächlich unser Maler hat dann am Ende noch uns mit dem Estrich geholfen und den Estrich super schnell gegossen.
2: Ihr Bauleiter hat immer wieder gesagt, ein altes Haus hat ganz viele Geheimnisse und genauso war es auch.
1: Okay, wow, also viel mehr Arbeit als gedacht. Aber bereut haben Sie es nicht, oder?
2: Überhaupt nicht. Also Lena würde es wirklich immer wieder so machen.
3: Ich persönlich würde ein altes Haus immer einem neuen Haus vorziehen. Aber das ist Geschmackssache. Ich glaube, jedes Haus muss am Ende zu der Familie und den Personen passen, die darin leben. Und für uns war irgendwie klar, wir wollen ein Haus, was Charakter hat, was vielleicht auch mal eine schiefe Wand hat, wo nicht alles perfekt ist und vielleicht auch die Raumaufteilung nicht so, wie man sie heute modern machen würde. Aber das bringt für mich diese Gemütlichkeit und diesen Charme mit rein.
2: Also für Lena und ihre Familie wirklich die beste Entscheidung, sich dieser Altbau-Challenge zu stellen.
1: Also Altbauten sind nicht easy, aber wenn ihr euch da reinkniet, kann was richtig Schönes draus werden. Gehört habt ihr es hier bei Brillux Radio.

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1: Ich schieb's gerade noch so ein bisschen vor mich her. Kleiderschrank umräumen, von Sommer auf Herbst und Winter. Nicht nur, weil ich den Sommer ungern gehen lasse, sondern weil ich mich auch immer so ein bisschen überfordert fühle. Wohin eigentlich mit dem ganzen Zeug? Stilberaterin Dunja Hess hat dafür eine tolle Idee und die hört ihr in der nächsten Stunde hier bei Prelux Radio.

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1: Im Studio Tom Husse. Riesige Razzia gegen Millionenbetrüger. 1700 Ermittler sind heute in 19 Ländern zu Durchsuchungen ausgerückt. Die Verdächtigen sollen alte Handys als Fabrik neu verkauft und so ihre Kunden um mindestens 300 Millionen Euro gebracht haben. In die Regierungsbildung in Sachsen-Anhalt kommt ein wenig Bewegung. AfD-Spitzenkandidat Siegmund hat angekündigt, sich im Dezember im Landtag als Ministerpräsident zur Wahl zu stellen. Wie die dafür nötige Mehrheit zusammenkommen soll, ist unklar. Die EU-Innenminister denken wohl darüber nach, in Ausnahmefällen das Asylrecht einzuschränken. Die Bild berichtet von Plänen, wonach der Zugang zu Asylverfahren verweigert werden soll, insbesondere wenn große Flüchtlingsströme gezielt herbeigeführt und als politisches Druckmittel genutzt werden. Die Menschen in Deutschland rücken nach der Corona-Pandemie wieder stärker zusammen. In einer Bertelsmann-Studie haben die Befragten etwa ihre Bereitschaft, Verantwortung für andere zu übernehmen, höher eingestuft. Das Vertrauen in den Staat bleibt demnach aber gering.
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2: Wir machen gleich mal den Kleiderschrank fit für den Herbst. Wo das ganze Sommerzeug hin soll, das erklärt uns Stilberaterin Dunja Hess. Ich bin Melanie Knöppler.
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1: Ja, Leute, es ist leider so, es wird kälter und beim Blick in den Kleiderschrank dachte ich erst neulich wieder, also die Sommerklamotten, die kann ich jetzt dann auch mal wegpacken. Aber wohin damit? Dunja Hess, Farb- und Stilberaterin, ist da ganz großer Fan einer Saison-

0: Kiste.
1: Das ist ein Gamechanger im Kleiderschrank. Wenn die Saison wechselt, ist es Zeit, die Klamotten auch zu wechseln. Wir kennen das alle. Der Schrank ist voll mit Teilen und dann sind das die Sommerteile, die jetzt aber eigentlich schon viel zu kalt sind. Die liegen dann mit den Winterteilen gemischt und es ist überhaupt keine Übersicht mehr.
0: Ja, das kenne ich leider auch zu gut. Keine Übersicht mehr. Also dann wird es Zeit für die Saisonkiste, sagt Dunja.
1: Und zwar kommen jetzt, wo wir in den Herbst starten, alle Sommerteile schweren Herzens in diese Saisonkiste hinein. Und wir packen wirklich das alles weg, was wir für die nächsten 3 Monate nicht brauchen werden. Und das ist total befreiend, weil wir den Kleiderschrank viel übersichtlicher bekommen und alle Teile in diesem Schrank auf einmal genutzt werden können. Also wir haben viel bessere Übersicht.
0: Ja, und so eine Saisonkiste, die wechselt ja alle paar Monate den Inhalt. Und das hat einen tollen Nebeneffekt.
1: Es ist ein bisschen wie Shoppen am eigenen Kleiderschrank, weil wir holen dann ja wieder die Sachen raus, die wir jetzt mindestens ein halbes Jahr, also vom Übergang vielleicht zum Frühling, nicht mehr getragen haben. Und es macht total Spaß und wir freuen uns ja dann auch wieder drauf, auf die neue Jahreszeit, auf die neue Kleidung und können es auch mit einer ganz anderen Wertschätzung wieder anziehen, weil wir das ja die ganze Zeit so ein bisschen nicht mehr im Blick hatten.
0: Ja, das ist eine tolle Idee. So macht nämlich die Saisonkiste Platz im Kleiderschrank und wir entdecken unsere Kleidung wieder neu und werden viel kreativer, wenn wir die Sachen wieder anders miteinander kombinieren können und weil wir uns auch beim Umpacken einfach mal kurz mit der Kleidung beschäftigen und vielleicht dabei ja auch noch das ein oder andere Teil ausmisten, um noch ein bisschen mehr Platz im Kleiderschrank zu haben.

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1: Viele Wolken gibt es heute Abend, vor allem im Norden. Meistens bleibt es aber trocken, sonst sind nur ein paar harmlose Wolken unterwegs. In der Nacht ziehen im Westen weiter Wolken durch. Ab und zu kann sich auch Nebel bilden. Die Tiefstwerte liegen zwischen 17 und 3 Grad. Morgen dann im Westen wieder viele Wolken und am Nachmittag vereinzelt Schauer. Sonst meist trocken bei maximal 30 Grad.
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2: Kennt ihr Männer, die gerne telefonieren? Eher weniger, oder? Warum ein Mann in Schottland gleich 52 Gespräche hintereinander geführt hat, das hört ihr in wenigen Minuten. Ich bin Melanie Knäppler.

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1: Telefone und Männer, ja, eigentlich jetzt nicht so eine Liebesbeziehung, aber der Fotograf William Arnold, der ist 1700 Meilen von Cornwall auf die schottische Insel Lewis gereist, um eine seltene Telefonzelle vor der Stilllegung zu bewahren. Ja, und dafür hat er dann auch mal telefoniert. Damit eine Zelle nämlich in Betrieb bleibt, müssen laut Regulierungsbehörde Ofcom jährlich mindestens 52 Anrufe von dort geführt werden. Also hat William Arnold bei Sturm und strömendem Regen mit 52 verschiedenen Menschen telefoniert und so den Erhalt der Zelle für ein weiteres Jahr gesichert. Ja, es ist übrigens die letzte bekannte funktionsfähige Telefonzelle mit Doppeltür im Vereinigten Königreich. Für Arnold sind solche Zellen mehr als Nostalgie. In abgelegenen Regionen ohne Handynetz können sie nämlich im Notfall lebenswichtig sein.
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1: 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Schönen Abend euch. 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
1: Im Studio Tom Husse. Ein Betrügernetzwerk soll mehr als 1 Million gefälschte Smartphones verkauft und so ihre Kunden um mehr als 300 Millionen Euro gebracht haben. Ermittler sind deswegen heute zu einer Großrazzia in 19 Ländern ausgerückt. 7 Verdächtige wurden verhaftet. Gesundheitsminister Lindemann will die Pflegereform durchboxen. Er will, dass die Bundesregierung die Pläne morgen beschließt. Stand jetzt sind sich CDU und SPD aber noch gar nicht einig. Die SPD hält die Reform für ein reines Sparpaket und will Pflegebedürftige mehr entlasten. Die Berliner Linken Spitzenkandidatin Ehralp ist Mitglied in einem Verein gewesen, der vom Verfassungsschutz beobachtet wird. Die sogenannte Rote Hilfe wird als linksextremistisch eingestuft. Ehralp ist nach Parteiangaben vor ihrer Spitzenkandidatur aus dem Verein ausgetreten. In einem der größten Verfahren der Fußballgeschichte ist Manchester City in zahlreichen Anklagepunkten schuldig gesprochen worden. Der Club soll über Jahre Einnahmen verschleiert haben. Man City drohen jetzt harte Strafen, von Geldbußen bis hin zum Zwangsabstieg.
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1: Im Studio Tom Husse. Riesige Razzia gegen Millionenbetrüger. 1700 Ermittler sind heute in 19 Ländern zu Durchsuchungen ausgerückt. Die Verdächtigen sollen alte Handys als Fabrik neu verkauft und so ihre Kunden um mindestens 300 Millionen Euro gebracht haben. AfD-Spitzenkandidat Siegmund will sich im Dezember im Landtag von Sachsen-Anhalt zum Ministerpräsidenten wählen lassen. Das hat er jetzt angekündigt. Wie genau das klappen soll, ist noch unklar. Noch laufen Gespräche, inwieweit das BSW eine AfD-Minderheitsregierung unterstützen will. Die EU-Innenminister denken wohl darüber nach, in Ausnahmefällen das Asylrecht einzuschränken. Die Bild berichtet von Plänen, wonach der Zugang zu Asylverfahren verweigert werden soll, insbesondere wenn große Flüchtlingsströme gezielt herbeigeführt und als politisches Druckmittel genutzt werden. Die Menschen in Deutschland rücken nach der Corona-Pandemie wieder stärker zusammen. In einer Bertelsmann-Studie haben die Befragten etwa ihre Bereitschaft, Verantwortung für andere zu übernehmen, höher eingestuft. Das Vertrauen in den Staat bleibt demnach aber gering.
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1: Im Studio Anna Löwer. Die Pflegeversicherung steckt tief im Minus. Gesundheitsminister Lindemann will deshalb morgen ein Spargesetz durchs Kabinett bringen. Die SPD droht mit Blockade, weil sie kein reines Sparpaket will. Bis zuletzt wurde hinter verschlossenen Türen weiterverhandelt. Riesige Razzia gegen Millionenbetrüger. 1700 Ermittler sind in 19 Ländern zu Durchsuchungen ausgerückt. Die Verdächtigen sollen alte Handys als Fabrik neu verkauft und so ihre Kunden um mindestens 300 Millionen Euro gebracht haben. AfD-Spitzenkandidat Siegmund will sich im Dezember im Landtag von Sachsen-Anhalt zum Ministerpräsidenten wählen lassen. Das hat er jetzt angekündigt. Wie genau das klappen soll, ist unklar. Noch laufen Gespräche, inwieweit das BSW eine AfD-Minderheitsregierung unterstützen will. Die Berliner linken Spitzenkandidatin Eralp ist Mitglied in einem Verein gewesen, der vom Verfassungsschutz beobachtet wird. Die sogenannte Rote Hilfe wird als linksextremistisch eingestuft. Eralp ist nach Parteiangaben vor ihrer Spitzenkandidatur aus dem Verein ausgetreten.
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1: Suki Waterhouse, back in love.
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1: Im Studio Anna Löwer. Die Pflegeversicherung steckt tief im Minus. Gesundheitsminister Lindemann will deshalb morgen ein Spargesetz durchs Kabinett bringen. Die SPD droht mit Blockade, weil sie kein reines Sparpaket will. Bis zuletzt wurde hinter verschlossenen Türen weiterverhandelt. Ein Betrügernetzwerk soll mehr als 1 Million gefälschte Smartphones verkauft und so die Kunden um mehr als 300 Millionen Euro gebracht haben.

0: haben. Ermittler sind deswegen zu einer Großrazzia in 19 Ländern ausgerückt. 7 Verdächtige wurden verhaftet. In die Regierungsbildung in Sachsen-Anhalt kommt ein wenig Bewegung. AfD-Spitzenkandidat Siegmund hat angekündigt, sich im Dezember im Landtag als Ministerpräsident zur Wahl zu stellen. Wie die dafür nötige Mehrheit zusammenkommen soll, ist bisher unklar. Der Deutsche Schulpreis geht in diesem Jahr nach Hessen. Bundeskanzler Merz hat am Abend die Auszeichnung an die Bertha von Suttner Schule in Mörfelden-Walldorf überreicht, die dafür 100.000 Euro erhält. Ein Sonderpreis für gesellschaftlichen Zusammenhalt geht an die Stadtteilschule Wilhelmsburg in Hamburg.
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1: Im Studio Anna Löwer. Die Pflegeversicherung steckt tief im Minus. Gesundheitsminister Lindemann will deshalb morgen ein Spargesetz durchs Kabinett bringen. Die SPD droht mit Blockade, weil sie kein reines Sparpaket will. Bis zuletzt wurde hinter verschlossenen Türen weiterverhandelt. Riesige Razzia gegen Millionenbetrüger. 1700 Ermittler sind in 19 Ländern zu Durchsuchungen ausgerückt. Die Verdächtigen sollen alte Handys als Fabrik neu verkauft und so ihre Kunden um mindestens 300 Millionen Euro gebracht haben. AfD-Spitzenkandidat Sieg

0: Mund will sich im Dezember im Landtag von Sachsen-Anhalt zum Ministerpräsidenten wählen lassen. Das hat er jetzt angekündigt. Wie genau das klappen soll, ist unklar. Noch laufen Gespräche, inwieweit das BSW eine AfD-Minderheitsregierung unterstützen will. Die Berliner linken Spitzenkandidatin Eralp ist Mitglied in einem Verein gewesen, der vom Verfassungsschutz beobachtet wird. Die sogenannte Rote Hilfe wird als linksextremistisch eingestuft. Eralp ist nach Parteiangaben vor ihrer Spitzenkandidatur aus dem Verein ausgetreten.
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1: Im Studio Anna Löwer. Die Pflegeversicherung steckt tief im Minus. Gesundheitsminister Linnemann will deshalb heute ein Spargesetz durchs Kabinett bringen. Die SPD droht mit Blockade, weil sie kein reines Sparpaket will. Bis zuletzt wurde hinter verschlossenen Türen weiterverhandelt. In die Regierungsbildung in Sachsen-Anhalt kommt ein wenig Bewegung. AfD-Spitzenkandidat Siegmund hat angekündigt, sich im Dezember im Landtag als Ministerpräsident zur Wahl zu stellen. Wie die dafür nötige Mehrheit zusammenkommen soll, ist bisher unklar. US-Präsident Trump setzt bei künstlicher Intelligenz auf freiwillige Selbstkontrolle statt auf gesetzliche Vorschriften. Die Chefs großer Tech-Konzerne haben im Weißen Haus eine entsprechende Vereinbarung mit ihm unterzeichnet. Rechtlich bindend ist diese aber nicht. Ein Betrügernetzwerk soll mehr als 1 Million gefälschte Smartphones verkauft und so die Kunden um mehr als 300 Millionen Euro gebracht haben. Ermittler sind deswegen zu einer Großrazzia in 19 Ländern ausgerückt. 7 Verdächtige wurden verhaftet.
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1: Im Studio Anna Löwer. Das Deutschland-Ticket wird offenbar schon wieder teurer. Laut Rheinischer Post soll der Preis heute neu festgelegt werden. Im Gespräch ist eine Erhöhung von jetzt 63 auf knapp 67 Euro. Der Koordinierungsrat von Bund, Ländern und Verkehrsbranche muss den neuen Preis dann noch beschließen. Die Pflegeversicherung steckt tief im Minus. Gesundheitsminister Linnemann will deshalb heute ein Spargesetz durchs Kabinett bringen. Die SPD droht mit Blockade, weil sie kein reines Sparpaket will. Bis zuletzt wurde hinter verschlossenen Türen weiterverhandelt. US-Präsident Trump setzt bei künstlicher Intelligenz auf freiwillige Selbstkontrolle statt auf gesetzliche Vorschriften. Die Chefs großer Tech-Konzerne haben im Weißen Haus eine entsprechende Vereinbarung mit ihm unterzeichnet. Rechtlich bindend ist diese aber nicht. In die Regierungsbildung in Sachsen-Anhalt kommt ein wenig Bewegung. AfD-Spitzenkandidat Siegmund hat angekündigt, sich im Dezember im Landtag als Ministerpräsident zur Wahl zu stellen. Wie die dafür nötige Mehrheit zusammenkommen soll, ist bisher unklar.
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